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11: Ich bin Florian Klaus. Kein Wein, Bier oder Sekt mehr für 14-Jährige. Das sogenannte begleitete Trinken unter Aufsicht von Erwachsenen soll in Deutschland verboten werden. Das hat das Bundeskabinett beschlossen. Als nächstes berät der Bundestag darüber. Tine Klimach berichtet.
12: Grundsätzlich gilt schon eine Altersgrenze von 16 Jahren für den Konsum und Verkauf von Bier, Wein, Sekt oder daraus hergestellten Mischgetränken. Ausnahme ist bisher, wenn Jugendliche von einer sorgeberechtigten Person begleitet werden. Aber diese Ausnahme steht im Widerspruch zu den Zielen der Bundesregierung, Jugendliche besser vor den gesundheitlichen Folgen des Alkohols.
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13: Ja, die Sternschnuppen nachts meist klar, höchstens gering bewölkt, Tiefstwerte zwischen 14 und 10 Grad. Die nächsten Tage wird es wieder richtig heiß, heute viel Sonne bis zu 30, am Freitag bis zu 34, Samstag bis 37 Grad und kein Regen in Sicht.
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1: Ich bin Florian Klaus. An vielen Aussichtspunkten in Europa haben sich am Abend die Menschen getummelt, die Sonnenfinsternis miterleben wollten. Während die Sonne hierzulande zum Großteil verdeckt worden ist, verschwand sie zum Beispiel in Spanien vollständig hinter dem Mond. In den letzten Tagen hatte es teils einen richtigen Sonnenfinsternistourismus dorthin gegeben. Und danach gab es noch ein Himmelsereignis zu bestaunen, nämlich die Sternschnuppen der Perseiden. Wenn Gefahr droht, soll künftig auch der Verfassungsschutz direkt eingreifen können und nicht nur die Polizei. Das hat das Bundeskabinett beschlossen. Kritiker befürchten, dass dadurch die Trennung zwischen Nachrichtendiensten und Polizei aufgeweicht wird. So hat die linken Politikerin Bünger im ZDF gesagt.
2: Aus unserer Sicht ist dieser Entwurf geschichtsvergessen und verantwortungslos. Dobrindt baut eine echte Geheimpolizei mit echten polizeilichen Befugnissen.
1: Kanzleramtschefin Wagner hat in der ARD hingegen betont, dass der Verfassungsschutz nur in besonderen Fällen tätig werden soll, in denen die Polizei nicht eingreifen kann. Das sei geboten, um Gefahren rechtzeitig abwenden zu können. Wer gerade vom Flughafen Catania aus von Sizilien wegfliegen will, muss noch mehr Geduld aufbringen. Die Sperrung des Flughafens wegen der Aktivität des Ätna ist bis Freitagmorgen verlängert worden. Grund ist die Asche, die der Vulkan ausstößt. Die Flughafensperrung hat für ziemliches Chaos auf der Insel gesorgt. Viele Flüge sind ausgefallen oder wurden auf andere Flughäfen umgeleitet. Die asiatische Hornisse ist erstmals in Sachsen nachgewiesen worden. Das meldet der NABU. Experten haben das Tier im Leipziger Stadtteil Grünau entdeckt. Gegenüber Menschen verhält sie sich zwar meist friedlich, sie ist aber eine höhere Gefahr für Bienen und die heimische Landwirtschaft. In der Nähe von Nestern ist Vorsicht geboten, da die Tiere diese aggressiv verteidigen. Seit mehr als 20 Jahren breitet sich die invasive Art in Europa aus. Her kam sie vermutlich über Frachtschiffe, erstmals in Deutschland nachgewiesen wurde sie 2014. Guter Start bei der Leichtathletik-EM für den Zehnkampf-Weltmeister Leo Neugebauer. Nach Tag 1 liegt er in Birmingham in Führung. Zur Halbzeit steht er bei 4.483 Punkten und hat damit 71 Punkte Vorsprung auf Platz 2. Auch der frühere Welt- und Europameister Niklas Kaul darf sich Hoffnungen auf Edelmetall machen. Er steht auf Rang 6.
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3: Ja, die Sternschnuppen nachts meist klar, höchstens gering bewölkt, Tiefstwerte zwischen 14 und 10 Grad. Die nächsten Tage wird es wieder richtig heiß, heute viel Sonne bis zu 30, am Freitag bis zu 34, Samstag bis 37 Grad und kein Regen in Sicht.
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17: Ich bin Florian Klaus. Guten Morgen. Gleich zwei Spektakel waren am Himmel zuletzt zu beobachten. Am Abend haben Millionen Menschen in Europa nach oben geschaut, um die Sonnenfinsternis zu sehen. In Deutschland war der Großteil der Sonne vom Mond verdeckt, in Spanien zum Beispiel gab es eine totale Sonnenfinsternis. Und in der Nacht folgten dann noch die Sternschnuppen der Perseiden. kein Wein, Bier oder Sekt mehr für 14-Jährige. Das sogenannte begleitete Trinken unter Aufsicht von Erwachsenen soll in Deutschland verboten werden. Das hat das Bundeskabinett beschlossen. Als nächstes berät der Bundestag darüber. Tine Klimach berichtet.
18: Grundsätzlich gilt schon eine Altersgrenze von 16 Jahren für den Konsum und Verkauf von Bier, Wein, Sekt oder daraus hergestellten Mischgetränken. Ausnahme ist bisher, wenn Jugendliche von einer sorgeberechtigten Person begleitet werden. Aber diese Ausnahme steht im Widerspruch zu den Zielen der Bundesregierung, Jugendliche besser vor den gesundheitlichen Folgen des Alkoholkonsums zu schützen.
17: Ein anderer Beschluss des Bundeskabinetts hat mehr Diskussionen ausgelöst. Geheimdienste sollen künftig nicht nur beobachten, sondern in bestimmten Fällen auch selbst gegen Angreifer aktiv werden dürfen. Aus Sicht von Kritikern sollte das reine Aufgabe der Polizei bleiben. Die Bundesregierung hält die Reform aber vor allem wegen der Gefahr durch russische Angriffe für notwendig. Wegen des anhaltenden Niedrigwassers der Elbe lockert jetzt auch Sachsen das Sonn- und Feiertagsfahrverbot für Lkw. Das hat das Infrastrukturministerium am Nachmittag mitgeteilt. Die Ausnahmen gelten allerdings ausschließlich für Fahrten, die Transporte übers Wasser ersetzen und nur für Lkw über 7,5 Tonnen. Die Sonderregelung gelte zunächst bis zum 31. August, heißt es. Viele andere Bundesländer haben bereits ähnliche Vorkehrungen getroffen. Noch ein Sieg für den Champions-League-Gewinner. Paris Saint-Germain hat den UEFA Supercup gewonnen. Die Franzosen haben den Europa-League-Sieger Aston Villa mit 2:1 geschlagen. Für PSG ist es der zweite Supercup-Sieg in Folge.
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19: So, dann mal einen wunderschönen guten Morgen, Donnerstag, der 13. August. Und ja, was sollen wir Ihnen sagen, vom Wetter nichts Neues. Es bleibt schön, es bleibt heiß, heute Morgen auch wieder relativ frisch, relativ kühl. Aber im Verlauf der Tage entwickelt sich das, beziehungsweise des Tages. Und dann kommen wir auch wieder über die 30 Grad, ganz viel Sonne. Ja, auf den Straßen noch alles ruhig?
20: Nee, warte mal, auf den Straßen haben wir eine Meldung von der A15 Breslau Richtung Dreieck Spreewald zwischen Cottbus Süd und Fetschau. Brennt ein LKW, Polizei ist vor Ort. Der Verkehr wird an der Gefahrenstelle vorbeigeführt. Die Autobahn war heute Nacht auch Richtung Dreieck Spreewald gesperrt. Im Moment, wie gesagt, wird der Verkehr wieder vorbeigeführt, aber es dauert halt alles noch ein bisschen. Obacht geben, und da haben wir auch etwas Stau auf der A15. Ansonsten ist es aber soweit noch entspannt. Warte mal, lass mich gucken. Ja, entspannt noch. Wenn Sie aber doch schon irgendwo was haben, wo es jetzt hängt, oder vielleicht haben Sie sogar schon einen Blitzer jetzt um die Zeit, man weiß es ja nicht, dann rufen Sie gerne durch. 03x800 und die 4 ist unsere Nummer.
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21: Kling, klang, kling, klang.
22: Tolle Stimmung hier, weißt
19: du? Ja. Fangen wir mal an, machen wir ein Käffchen, wünschen Ihnen auch einen guten Start. In diesen Donnerstag jetzt 5:08.
20: Morgen.
19: Moin.
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0: 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Gedanken zum Tag mit Maxi Konan.
1: Eine Grenze mitten durch ein Land und durch eine Stadt, durch Straßen und durch Familien. Als am 13. August 1961, also heute vor 65 Jahren, die Mauer in Berlin hochgezogen wurde, passierte genau das. 28 Jahre lang prägte sie das Bild unserer jetzigen Hauptstadt und durch die Teilung in zwei Staaten auch das Bild unseres Landes. In vielen Familien kam es zu Trennungen, auch in meiner. Jahrelang sah man sich nicht, es gab nur Anrufe, Briefe oder die berühmten Westpakete. So eine hohe Mauer schafft es, Menschen räumlich voneinander zu trennen. Sie kann Wege versperren und Gespräche unmöglich machen. Aber sie kann nicht verhindern, dass Menschen einander verbunden bleiben. Heute noch sehen wir die Überreste dieser Mauer. Sie stehen als Mahnmal dafür, wie es einmal war und nie mehr sein soll. Im November 1989, fast 30 Jahre nach ihrem Bau, waren Begegnungen zwischen Ost und West, zwischen Familien und Freunden wieder in Gänze möglich. Die Älteren erinnern sich vielleicht noch an die Bilder aus dem Fernsehen oder waren sogar selbst dabei. Ich wünsche mir, dass wir das auch in unsere heutige Zeit übertragen und umsetzen können. Mauern einreißen, einander begegnen und mit Hoffnung in die Zukunft schauen.
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1: Mit Michael Daub. Guten Morgen. In und um Dresden haben sich am Abend hunderte Menschen versammelt, um die partielle Sonnenfinsternis zu bewundern. Die Sonnenfinsternis begann um 19.17 Uhr und dauerte 74 Minuten. Ihr Maximum erreichte sie kurz nach 20 Uhr, als fast 90% der Sonne vom Mond bedeckt waren. Nach dem Belastungstest an der maroden Brücke Budapester Straße werden die gesammelten Daten jetzt ausgewertet. Das wird wahrscheinlich bis Ende des Monats dauern. Erst danach wird entschieden, wie es mit der gesperrten Brücke weitergeht. Wegen des Niedrigwassers lockert nun auch Sachsen vorübergehend das Sonn- und Feiertagsfahrverbot für Lkw. Bis 31. August dürfen im Freistaat schwere Laster, die für den Gütertransport per Schiff einspringen, fahren. Und kein Wein, Bier oder Sekt mehr für 14-Jährige. Das sogenannte begleitete Trinken unter Aufsicht von Erwachsenen soll in Deutschland verboten werden. Das hat das Bundeskabinett beschlossen. Als nächstes berät der Bundestag darüber.
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3: Ja, schön luftig anziehen. Es wird ein sehr, sehr heißer Tag. 30 Grad die Höchstwerte heute. Viel Sonnenschein und trocken bleibt's auch. Morgen der Tag, der wird auch schön sonnig werden. Und da geht's sogar noch ein Stück nach oben mit den Temperaturen auf bis zu 34 Grad streckenweise. Samstag wird's noch ein Stückchen heißer. Da geht's fast schon wieder den 40 Grad an den Kragen mit Höchstwerten um die 37 Grad. Und gucken wir noch auf die Straßen. Da haben wir noch nichts momentan. Ist alles noch ruhig. Keine Staus, keine Blitzer. Aber falls Sie schon irgendwas entdeckt haben jetzt um diese Zeit, können Sie mich auch jetzt um diese Zeit schon anrufen. 03x800 und die 4 ist die Nummer. Gute Fahrt.
4: Ja, danke schön, Miri.
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4: Ja, jetzt wünschen wir Ihnen einen schönen Donnerstagmorgen. Es ist 6:09. Also kommen Sie gut in den Tag.
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0: 5 nach halb 6.
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2: Einen wunderschönen guten Morgen. Ja, knackig heiß wird's heute am Donnerstag. 30 Grad die Höchstwerte, viel Sonnenschein gibt's dazu zum Genießen. Also es wird ein richtig hochsommerlicher Tag und auf den Straßen ist alles noch ruhig. Da haben wir noch nichts weiter, keine Staus, keine Blitzer, aber Sie vielleicht, dann sagen Sie gerne Bescheid. 03x800 und die 4 ist die Nummer.
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0: Ja, dann mal einen wunderschönen guten Morgen. Es ist gleich 5.43 Uhr, also in 2 Minuten, 5:45 Uhr. Und wir machen jetzt mal ein bisschen Ornithologie, ein bisschen Vogelkunde am frühen Morgen. Es geht nämlich um die Spatzen. Und vielleicht ist es Ihnen auch schon mal aufgefallen, wenn Spatzen sich am Boden bewegen, dann hüpfen sie. Also die laufen nicht normal, sondern die hüpfen. Aber warum ist das so? Unsere Ornithologin, unser Lehrerkind Christine, hat sich mit dem Thema beschäftigt. Erzähl mal
1: wieder. Ja, die Antwort ist ganz einfach und auch ziemlich witzig. Die kleinen Spatzenbeinchen, die sind zum Laufen einfach zu kurz. Hüpfen ist das Einzige, was geht. Auf Ästen oder Zweigen wäre Laufen sowieso total ineffizient. Die Vogelfüßchen sind also so konzipiert, dass sie sich mit den Zehen gut festklammern können. Und ansonsten wird halt einfach geflattert oder gehüpft. Spatzen hüpfen also, weil ihre kleinen Spatzenbeinchen zum Laufen zu kurz sind.
0: Dann mal Dankeschön, Christine. André.

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4: Michael Daub, guten Morgen. In und um Dresden haben sich am Abend hunderte Menschen versammelt, um die partielle Sonnenfinsternis zu bewundern. Ob auf den Elbwiesen, in den Weinbergen oder über den Dächern der Stadt. Das Spektakel wollten sich viele nicht entgehen lassen. Die Sonnenfinsternis begann um 19.17 Uhr und dauerte 74 Minuten. Ihr Maximum erreichte sie kurz nach 20 Uhr, als fast 90% der Sonne vom Mond verdeckt waren. Nach dem Belastungstest an der maroden Brücke Budapester Straße werden die gesammelten Daten jetzt ausgewertet. Das wird wahrscheinlich bis Ende des Monats dauern, sagte uns Brückenexperte Steffen Marx.
5: Wenn die Berechnungen dann alle durchgeführt sind, dann müssen die noch geprüft werden durch einen unabhängigen Sachverständigen. Und an diesem Prüfprozess schließt sich dann die Entscheidung an, wie man wirklich vorgeht. Wenn das dann alles durch ist, dann kann man hoffentlich mit PKWs und leichten Verkehr und auch mit Busverkehr wieder über die Brücke fahren.
4: Nach NRW oder Baden-Württemberg hat nun auch Sachsen vorübergehend das Sonn- und Feiertagsfahrverbot für Lkw gelockert. Die Einzelheiten dazu von Tina Wojnowski.
6: Ja, viele Güter können ja aufgrund des Niedrigwassers der Elbe nicht wie gewohnt per Binnenschiff transportiert werden. Deshalb dürfen Laster über 7,5 Tonnen, die diese Fahrten ersetzen, auch am Sonntag im Freistaat fahren. Die Regelung gilt bis 31. August. Verkehrsministerin Regina Kraushaar betonte, man wolle Lieferketten verlässlich halten und Engpässe vermeiden.
4: Das sogenannte begleitete Trinken soll in Deutschland verboten werden. Das hat das Bundeskabinett beschlossen. Bisher durften Jugendliche unter 16 Jahren Bier, Wein oder Sekt trinken, wenn eine sorgeberechtigte Person dabei war. Diese Ausnahme soll nun fallen, weil sie im Widerspruch zum Ziel der Bundesregierung steht, Jugendliche besser vor den gesundheitlichen Folgen von Alkohol zu schützen. Als nächstes berät der Bundestag darüber. WM-Gold Nummer 10 für Profireiterin Isabel Werth und insgesamt der 13. WM-Sieg für Deutschland. Den hat sich das deutsche Dressurteam bei der Heim-WM in Aachen gesichert. Silber im größten Reitstadion der Welt ging an Großbritannien, Bronze an Dänemark. Noch ein Sieg gab es außerdem für den Champions-League-Gewinner Paris Saint-Germain. Die Mannschaft hat den UEFA Supercup gewonnen. Die Franzosen haben den Europa-League-Sieger Aston Villa mit 2:1 geschlagen. Für PSG ist es der 2. Supercup-Sieg in Folge.
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8: So, einen wunderschönen guten Morgen und einen schönen Start in den heutigen Donnerstag. Heute vielleicht die Sonnencreme mal mit links auftragen zum Welt-Linkshänder-Tag. Die Temperaturen, die gehen auf bis zu 30 Grad rauf. Die Sonne scheint aus Leibeskräften. Morgen der Tag, der wird sogar noch ein Stück heißer mit bis zu 34 Grad. Und am Samstag, da mischen zwar ab und zu mal ein paar kleinere Wolken mit, aber die Temperaturen, die gehen rauf auf unglaubliche 37 Grad streckenweise. Und schauen wir noch auf die Straßen, ist alles noch ruhig. Da haben wir noch nichts weiter, keine Staus, keine Blitzer. Aber Sie haben vielleicht schon irgendwas entdeckt, was stört, dann sagen Sie gerne Bescheid. 03 mal 800 und die 4.
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12: 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Bum.
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12: Jetzt fangen wir erstmal ganz ruhig an und wünschen Ihnen einen entspannten Start in den Donnerstag, heute der 13. August. Jetzt ist es 6:06. Guten Morgen.
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0: So, wir müssen mal ganz kurz unterbrechen, weil Miri hat was Wichtiges von den Straßen, ja?
1: Ja, Fahrzeugteile auf der A72 plauen in Richtung Zwickau zwischen Zwickau West und Zwickau Ost nach dem Unfall auf der linken Spur. Also Fahrzeugteile, bitte aufpassen, auf der A72 plauen in Richtung Zwickau zwischen Zwickau West und Zwickau Ost auf der linken Spur. Gut aufpassen, bitte. Ja.

0: Gerade so ein Spaß. Aber ich erzähl's gleich, muss ich bloß erstmal hier warten, bis Alphaville vorbei ist. Moin! So, jetzt kann ich erzählen. Guck ja nebenbei hier immer ein bisschen Fernsehen. Und bei den Kollegen von RTL hat sich gerade folgende Szene abgespielt. Die haben einen ziemlich, ja, ich sag mal, spaßbefreiten Reporter in Palma auf der Promenade dort am Ballermann stehen gehabt, der dort die Sonnenfinsternis eben zusammengefasst hatte. Ne, so, ja, das war so und so und so weiter. Und der war relativ geradlinig. Und das muss so morgens um 2 oder so gewesen sein. Also mitten in der Nacht, er stand da relativ alleine auf dieser Promenade und erzählte nur. Und plötzlich kommt da so ein besoffener Deutscher angewankt, so ein Typ, vielleicht Mitte 20, völlig durch, also bestimmt schon 3 Eimer Sangria, läuft erst an dem Reporter vorbei, der Reporter hat, und dann siehst du, wie der wieder zurückkommt ins Bild und sich neben den Reporter stellt und den so anschielt. Völlig durch. Ja, das waren also Impressionen aus Palma de Mallorca.
1: Oh, schön, das ist genau mein Humor.
0: Ja, das war so herrlich. Und der Reporter hat einfach weiter gequatscht. Naja. Ja, schönen guten Morgen. Da sind wir alle, ja, in sommerlicher Verfassung. Die Christine ist da.
2: Guten Morgen.
0: Die Miri ist da.
1: Was ist denn das für eine Musik? Guten Morgen.
0: Das ist der Sommer, der Tim ist da.
3: Ja, guten Morgen. Guten
0: Morgen, Herr, ja, unser Yashi, unser Redakteur der Herzen.
1: Guten Morgen. Die Schlagerparade hier.
0: Und Sie
1: Thomas Heck
0: sind auch am Radio. Das ist doch schön. Ja, wie war es denn gestern mit der Sonnenfinsternis, Christine? Hast du was gesehen?
2: Ich hatte doch keine Sonnenfinsternis.
0: Ach, stimmt, du hast keine.
2: Insofern durfte ich nicht gucken. Ich habe nur ich war unterwegs, habe nur ganz viele Menschen gesehen. Ja. Also schon, wenn ich bei mir so aus dem Wald rausgefahren bin, saßen sie alle überall auf den Feldern. Ich dachte, was ist denn hier los? Dann ist mir eingefallen, ach stimmt, Sonnenfinsternis.
0: Ja.
2: Ich habe nichts gesehen. Aber ich habe ganz viele Sternschnuppen gesehen.
0: Schön.
2: Perseiden waren ja, und das hat geschnuppt letzte Nacht. Ich
0: sag's so viele euch. Wünsche. Wenn die alle in Erfüllung gehen würden.
2: Ach du, hör auf, du. Wenn ich heute nach Hause komme, sind da Meerschweinchen ohne Ende.
0: So, Miri hatte eine Brille, ne? Vom Programmchef höchstpersönlich.
1: Genau.
0: Ja. Und damit ging es ganz gut, ne?
1: Ja, das war faszinierend. Also wirklich faszinierend. Und vor allem ganz faszinierend fand ich, wie das so dunkel wurde plötzlich, ne? Aber das musst du ja auch erlebt haben, Christine, oder?
2: Also gefühlt, ich dachte immer, es müsste doch mal dunkel werden. Ich hatte nicht das Gefühl, dass es dunkel wird. Also es wurde irgendwann dunkel, aber... Ja,
3: also ich dachte auch. Also ich dachte, die wäre schon viel früher. Ich wusste die genaue Zeit gar nicht. Stand so auf dem Rasen draußen und plötzlich wurde es so dunkel. Ich dachte, jetzt ist es soweit, Kinder.
0: Ja.
3: Und dann kam nach einer halben Stunde meine Frau und meinte, jetzt ist die Sonnenfinsternis.
0: Jetzt?
3: War doch schon. Ja, und also, auch, also in der Umgebung, da 200 Menschen auf dem Feld, auf dem Hügel, alle in eine Richtung wie so eine Sekte.
2: Ja,
3: ich habe richtig Angst bekommen.
2: Und die hatten alle, und die meisten hatten so Schuhkartons, so gebastelte Dinger wie so ein Schuhkarton und haben sich diese Kartons vor die Gesichter gehalten. Ich dachte, ob das alles so gut ist, ich weiß es nicht. Naja.
3: Tja, ein bisschen überbewertet.
0: Ja, aber ich fand schon, nein, das Licht war ja regelrecht elegisch, dann als es dann so dunkelte. Na, das war schon irgendwie.
1: Es war auch ganz
0: mystisch.
1: Still, ne?
0: So die, ganz plötzlich still. Vögel haben aufgehört zu singen.
3: Ja. Viel vom Himmel.
0: Ja. Nein, Bibi, die Katze, hat nicht mehr geschnurrt. Ja, die war ganz still, lag da auf dem Stuhl.
1: Mensch.
0: Naja. So, jetzt ist es aber vorbei. Nächste Chance dann im Jahr 2081. Ne? Dann treffen wir uns wieder. Und gucken dann nochmal. So. Und dann versteht es auch der Tim. Ja. So. Und bis dahin hat die Christine auch eine Brille. Können wir jetzt vielleicht mal zur Kaffeefrage kommen? Mensch, wir haben uns jetzt ein bisschen verplaudert. Also.
1: Hier ist gut.
0: Kaffeefrage, Ausgabe Donnerstag, 13. August. Tim.
3: Ja, Heike Makatsch und Moritz Bleibtreu werden heute 55 Jahre alt. Mhm. Und die beiden Schauspieler sind nicht nur gleich alt und haben am gleichen Tag Geburtstag. Sie standen auch schon gemeinsam vor der Kamera. Zuletzt in Call My Agent Berlin. Mhm. Oder auch Ich war noch niemals in New York, da waren sie auch zusammen. Mhm. Und 1998 schon in einem Detlef Buck-Film als A. Romeo und Julia, B. Tristan und Isolde oder C. Orpheus und Eurydike. Heike Makatsch und Moritz Bleibtreu.
2: Oh, keine Ahnung, ich nehme B.
0: Was war B?
3: Tristan und Isolde.
0: Tristan und Isolde. So, naja, unsere Filmexpertin, die Miri, als meine Jokerin, die müsste es ja eigentlich wissen.
1: Ich hätte ehrlich gesagt auch gesagt B, Tristan und Isolde. Mir ist so. Du bist aber der Detlef Buck-Experte.
0: Ja, ich habe letztens einen langen Podcast gehört, aber ich weiß nicht, was. War da.
1: Also Romeo und Julia ist es nicht.
0: Nee?
1: Mhm.
0: Ich glaube, der hat auch schon mal Romeo und Julia gemacht.
2: Ihr könnt auch Tristan und Isolde haben.
0: Behältst mal Tristan und Isolde.
2: Okay.
0: Also Eurydike, das würde ich mal ausschließen. Jetzt so Mythologie, echt? Griechische Mythologie.
2: Nee
0: glaube ich nicht. Nee, ach.
2: Ja, Detlef Buck macht doch nicht Romeo und Julia.
0: Ah ja, doch. Wir nehmen mal Romeo und Julia. Ja. Mhm.
3: Okay.
0: Die Lerche war's. Und nicht die Nachtigall.
2: Umgekehrt.
0: Nicht die Nachtigall war es und die Lerche.
2: Es war die Nachtigall und nicht die Lerche.
0: So, okay. Okay, was haben wir jetzt?
3: So.
0: Moritz bleibt treu, Heike Makatsch.
3: Genau, gemeinsam vor der Kamera im Detlef Buck-Film aus dem Jahre 1998. Der Film hieß Liebe deine Nächste. Aha. Und die beiden verkörperten Tristan und Isolde.
0: Ja. Ah. Punkt. Für Christine. Ja. Das heißt, du kommst langsam näher, ne?
2: 6-5, meine Lieben.
0: Okay, also. Dann Happy Birthday den Geburtstagskindern. Heute zum 55. und überhaupt allen anderen auch. Und ja, Miri, wir machen mal Kaffee für alle.
2: So sieht das aus.
0: So sieht das aus. Okay. Also, 6:16 Uhr, kurz nach 6:45 jetzt. Einen schönen guten Morgen allerseits. 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

0: 5:30. Heute ist der 13. August, das heißt, heute jährt sich der Berliner Mauerbau zum 65. Mal, also die Teilung Deutschlands. Was davon abgesehen heute sonst noch wichtig ist und wichtig wird, das fassen wir gleich zusammen. Hier bei uns für Sie in den Nachrichten.
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7: Mit Michael Daub, guten Morgen. Die Sommerbaustellen der DVB gehen dem Ende entgegen. Während der Ferien wurden zum Beispiel zwischen Hauptbahnhof und Kurschütz Gleise erneuert. Auf der Günzstraße werden heute die Arbeiten abgeschlossen. Ab morgen rollt es dort wieder wie gewohnt. Am Kalkberg in Meißen startet die Erschließung eines neuen Wohngebiets. In zentraler, aber dennoch naturnaher Lage entstehen dort 7 Baugrundstücke. Der erste Spatenstich wird nächsten Dienstag gesetzt. Vor dem Schuljahresbeginn gibt's heute den traditionellen Pädagogengottesdienst in der Dresdner Dreikönigskirche. Eingeladen sind Beschäftigte aus Schulen und Bildungseinrichtungen. Beginn ist um 17.30 Uhr. Bundesumweltminister Schneider will, dass der Bund mehr Handlungsspielraum bekommt, um beim Hitzeschutz aktiv zu werden. Dafür sollte laut ihm das Grundgesetz angepasst werden. Und niedrige Wasserstände wie gerade wird es an den deutschen Flüssen in Zukunft wohl immer wieder geben. Der Verband der Binnenschifffahrt hat das Verkehrsministerium aufgefordert, schneller zu handeln.
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8: Im Studio Jens und Breit. Schönen guten Morgen. Johannes Liebmann hat bei der Schwimm-Europameisterschaft in Paris Gold über 800 Meter Freistil gewonnen. Der 19-Jährige siegte vor seinem Teamkollegen Sven Schwarz, verbesserte dabei auch seinen eigenen Europarekord. Bei der Leichtathletik-EM in Birmingham führt Leo Neugebauer nach dem ersten Tag den Zehnkampf an. Sein Vorsprung ist allerdings geschmolzen. Niklas Kaul liegt nach Tag 1 auf Rang 6, hat seine besseren Disziplinen aber noch vor sich. Bei der Reit-WM in Aachen hat das deutsche Dressurteam Gold gewonnen. Die Mannschaft um Isabel Wert setzte sich vor Großbritannien und Dänemark durch. Und Paris Saint-Germain hat den europäischen Supercup geholt. Der Champions-League-Sieger kam in Salzburg zu einem 2:1 Erfolg gegen Aston Villa.
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10: So, der letzte Feinschliff fürs Stadtfest und die Warnbaken, die stehen ja überall. Das Terrassenufer ist ja streckenweise schon gesperrt und das wird herrlich werden. Sehr heiß. Heute starten wir schon mal mit Temperaturen um die 29 Grad. Viel Sonnenschein. Ja, morgen werden André und Christine bei der Eröffnung vom Stadtfest ordentlich in Schwitzen kommen, denn die Temperaturen, die gehen auf bis zu 32 Grad rauf. Sonnenschein gibt's den ganzen Tag und am Samstag toppen wir das Ganze nochmal mit Höchstwerten um die 35 Grad. Und gucken wir noch auf die die Straßen. Das ist alles noch entspannt. Da haben wir noch nichts weiter. Keine Staus, keine Blitzer. Aber

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4: Ja, danke, dass Sie auch an diesem Donnerstag mit uns in den Morgen starten. Es ist ja noch früher Morgen, 4 Minuten vor 6:30. Ich habe gerade gelesen, in Genf gibt es was ganz Tolles. Am Genfer See schon seit ein paar Jahren.
5: Ja.
4: Und zwar trifft man sich dort am Ufer, am Seeufer, bei Sonnenaufgang.
5: Bei Sonnenaufgang?
4: Bei Sonnenaufgang, okay. Also praktisch jetzt, okay. Beziehungsweise ein bisschen eher.
5: Ja.
4: Und dann spielt jeden Tag dort an dieser Stelle eine andere Band und da kommen Tausende von Leuten hin, weil die es toll finden.
5: Was,
4: wenn
5: vor
4: so,
5: der Arbeit?
4: Ja, vor der Arbeit und wenn die finden es toll, wenn dann so über dem Genfer See die Sonne aufgeht und dann machen die dort Happening. Finde ich toll.
5: Okay.
4: Schöne Idee, oder?
5: Naja.
4: No.
5: Ist also schön, also weiß nicht, aber wahrscheinlich sind da auch viele Touristen.
4: Ja,
5: wer kann denn vor der Arbeit früh um 6 irgendwo zu einer Band sich stellen und da einen Sonnenaufgang gucken?
4: Ja, in
5: schön angedacht.
4: Nach Schweiz, da muss keiner mehr arbeiten.
5: Achso,
4: ja,
5: okay,
4: alle
5: gut.
4: Durch.
5: Ja. Naja, dann.
4: Naja. Bei uns gibt es auch was Schönes, zum Beispiel Kino. Ja, wir haben gleich mal ein paar Filmtipps für Sie. Heute ist ja Donnerstag, kommen neue Filme in die Kunst. Und ja, jetzt aber erstmal einen schönen guten Morgen.
5: Ne? Was ist denn beim Satz? Guten Start.
4: Ich dachte, das merkt keiner.
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0: mache ich doch. Es ist 6:53 jetzt. Guten Morgen.
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0: So, wer die ganze Welt, also zumindest hier bei uns in den breiten Sonnenfinsternis geguckt hat, war Christine im Kino.
2: Das war erst danach.
0: Ach, danach?
2: Ja.
0: Und
2: war ja Open-Air-Kino.
0: Es war Open-Air,
2: genau. Ja. Und dann ging es erst 21 Uhr los. Insofern. Und da war die Preview gestern, also die Vorpremiere vom Steckerlfisch-Fiasko. Also das Steckerlfisch-Fiasko. Die Eberhofer-Krimis sind ja eigentlich, das ist so eine Krimireihe von Rita Falk. Ja. Und das ist jetzt aber schon die 10. Verfilmung. Also das ist echt eine riesen Fangemeinde. Ja. War auch alles ratzefatze ausverkauft. Gott. Und ja, das ist schon niedlich gemacht, also der Eberhofer. Der Franz muss wieder einen Fall lösen. Seine Susi will nebenbei noch Bürgermeisterin werden. Okay. Und da stolpert er so ein bisschen drüber. Ein dreibeiniger Hund spielt mit. Das ist niedlich. Der darf aber nicht mehr ins Haus, weil die haben jetzt so eine neue Doppelhaushälfte und da darf er nicht mehr rein. Der Hund vom Franz, weil die Susi das nicht mehr will. Und
0: also, sag mal, der Franz stinkt doch.
2: Franz stinkt nicht. Nee. Warte mal, wie hieß der andere? Der Rudi. Rudi ist gerade auf dem Trip hier, so wegen Nachhaltigkeit und so weiter, wäscht er sich nicht mehr und riecht wie ein Iltis,
0: sagen wir. Auch ein Polizist.
2: Genau, das ist so ein Ermittler-Duo quasi. Und die Geschichte, der Steckerlfischkönig wird plötzlich tot aufgefunden in der Gemeinde auf dem Golfplatz. Und jetzt müssen sie nur ermitteln, wer es war. Rubi Ophé, die schöne Rubi, die Frau
0: von Matthias Schweighöfer.
2: Genau, spielt die Tochter von diesem Steckerlfischkönig. Und macht sich so ein bisschen an den Franz ran. Da ist er ein bisschen, es ist niedlich gemacht, es gibt viele Lacher drin. Man muss auch jetzt nicht alle Filme gesehen haben, um das irgendwie zu checken. Also es war mein erster kompletter Film und sogar ich hab's verstanden.
0: Okay, also unser
2: ein lustiger Abend.
0: Filmtipp, wie nochmal?
2: Ja, das Steckerlfisch-Fiasko.
0: Okay, alles klar. Und wenn Sie es anschauen möchten, auf unsere Kosten, wir haben natürlich Freitickets heute, also startet der Film in den meisten Kinos, wollte ich sagen. Ruf Sie an, 08000 78 8000, unsere Tickethotline.
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0: 9 nach halb 7.
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2: Den Besuch in der Eisdiele heute auf jeden Fall mit einplanen, denn die Temperaturen, die gehen auf bis zu 30 Grad rauf und Sonnenschein gibt's den ganzen Tag über zum Genießen. Und auf den Straßen, da sieht alles ruhig aus. Da haben wir noch nichts. Keine Staus, keine Blitzer. Aber Sie vielleicht? Dann sagen Sie gerne Bescheid. 03 mal 800 und die 4 ganz entspannt.
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0: Brüsten. Gibt's jetzt als Barbie-Puppe, habe ich gelesen.
1: Aha.
0: Ja, und das passt ja auch sehr schön zu dir, weil jetzt kommt der Ken des deutschen Wetters, unser Better-Wetter-Man. Das reimt sich sogar. Michael Klein.
1: Kann man mir auch den Kopf abschrauben?
0: Weiß ich nicht, aber viele sagen ja, den kenne ich.
1: Ja, den kenne ich, ja.
0: Schönen guten Morgen unserem Chefmeteorologen, Ihnen und euch am Radio natürlich auch. Es ist gleich 6:45. Ja, und tatsächlich nach der Sonnenfinsternis ist die Sonne heute Morgen auch wieder aufgegangen.
1: Gott sei Dank.
0: Ja.
1: Aber hast du das gestern Abend auch gedacht? Auch gut, wie gut, dass das wieder heller wird?
0: Ja, es wurde ja dann nicht mehr viel heller.
1: Nee.
0: Ist ja dann untergegangen, die Sonne.
1: Richtig.
0: Ging ja so in den Sonnenuntergang über. Aber es war schon toll.
1: Es war schon, also wirklich, muss sagen, das war so halbherzig, aber wir haben dann auch geguckt und ich dachte, boah, irgendwie schon faszinierend.
0: Und heute scheint die Sonne nun wieder den ganzen Tag. Überall?
1: Ja, eigentlich fast überall bei uns, ungehindert, ohne irgendwie eine Wolke davor. Es kann zwischendurch nochmal ein paar kleine Wolkenfelder geben im Laufe des Tages, aber im Großen und Ganzen ist der Himmel ziemlich frei und die Sonne dreht auch nochmal richtig auf.
0: Mhm.
1: Ja, ich weiß, liebe Kinder, jetzt habt ihr was über die Sonne gelernt. Die Sonne scheint natürlich immer gleich stark und hell, aber die Luft ist wärmer, die da aus Afrika zu uns kommt. Und deswegen heute nochmal ein ordentlich warmer Tag, nämlich Temperaturen, die in Richtung 30 Grad gehen. Also Spitzentemperaturen oftmals um 28-29 Grad.
0: Was heißt nochmal? Ist damit vorbei dann morgen? Nö, es wird ja noch heißer.
1: Nö, das ist jetzt eigentlich fast noch der kühlere Tag.
0: Ja.
1: Denn morgen geht es über 30 hinaus, also 32 bis 34 Grad. Sonntag dann sogar bis 36, 37 Grad. Erst auch noch die trockenere, etwas angenehmere Hitze. Der Höhepunkt temperaturmäßig wird schon der Samstag sein. Sonntag geht es ein bisschen runter, aber da wird es dann schwüler. Und dann kann es im Laufe des Tages Schauer geben, Regen, Gewitter, alles dabei.
0: Alles klar. Also, heiße Tage stehen uns bevor, Michael. Jetzt erstmal ein Käffchen.
1: Gerne.
0: Los. Baby.

0: während die Sonne bzw. die Sonnenfinsternis gestern in weiten Teilen Europas ein großes Thema war, ist es auf Sizilien der Ätna, der spuckt weiter Asche. Und das bedeutet, der Flughafen von Catania bleibt deshalb auch weiterhin dicht. Die Sperre wurde am Abend erneut verlängert. Und das wiederum bedeutet, für tausende Sizilienurlauber geht das Flugchaos weiter. Was heute sonst noch wichtig ist und wichtig wird, das erfahren Sie auch gleich bei uns in den Nachrichten.
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14: Michael Daub, guten Morgen. Die Sommerbaustellen der DVB gehen dem Ende entgegen. Die Ferien mit deutlich weniger Verkehr wurden genutzt, um einiges auszubessern. DVB-Sprecher Falk Lösch.
15: Wir sind ganz froh, dass wir pünktlich zum Ende der Schulferien fertig werden mit allen Baustellen. Wir haben auf dem Ast zwischen Hauptbahnhof und Coschütz diverse Gleisreparaturen durchgeführt an verschiedenen Stellen. Aktuell bauen wir noch auf der Günststraße. Das ist schon eine wichtige Verkehrsachse. Die geben wir morgen früh planmäßig frei, sodass dann pünktlich zum Stadtfest auch alles wieder fahren kann, auch der Autoverkehr.
14: Nach dem Belastungstest an der maroden Brücke Budapester Straße werden die gesammelten Daten jetzt ausgewertet. Das wird wahrscheinlich bis Ende des Monats dauern, sagte uns Brückenexperte Steffen Marx. Erst danach könne die Stadtverwaltung eine Entscheidung treffen, wie es mit der gesperrten Brücke weitergeht. Denkbar ist eine Öffnung mit Gewichtsbegrenzung oder die Reduzierung der Fahrspuren. Die deutschen Nachrichtendienste sollen einem Kabinettsbeschluss zufolge mehr Befugnisse bekommen, um bei Gefahren in bestimmten Fällen selbst eingreifen zu können. Kanzleramtschefin Warken hat das im Ersten gegen Kritik verteidigt.
16: Es ist alles auch so geregelt, dass Eingriffe nur dann auch vorgenommen werden, wenn sie verhältnismäßig sind, wenn sie einem gewissen Ziel dienen. Und alles wird auch vorab und im Nachgang durch ein unabhängiges Gremium kontrolliert werden.
14: Der Verfassungsschutz solle dann eingreifen, wenn es die Polizei oder andere Behörden nicht können. Kritiker befürchten, dass die Trennung der Aufgaben von Polizei und Verfassungsschutz aufgeweicht wird. Bundesumweltminister Schneider will, dass der Bund mehr Handlungsspielraum bekommt, um beim Hitzeschutz aktiv zu werden. Dafür sollte laut ihm das Grundgesetz angepasst werden. Die Union ist aber skeptisch. Der Vizechef ihrer Bundestagsfraktion Krings hat dem Redaktionsnetzwerk Deutschland gesagt, dass das keinen Vorteil für das Klima bringen würde. Die Länder hätten dann in vielen Bereichen viel weniger Selbstbestimmung. Von den Grünen kam hingegen Unterstützung für den Vorschlag. Gute Nachrichten für alle, die in Meißen ihr Traumhaus bauen möchten. Am Kalkberg startet jetzt die Erschließung eines neuen Wohngebiets. In zentraler, aber dennoch naturnaher Lage entstehen dort 7 Baugrundstücke, ideal für Familien, da Kitas und Schulen direkt in der Nähe sind. Den offiziellen Startschuss gibt Oberbürgermeister Markus Renner nächsten Dienstag mit dem ersten Spatenstich.
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17: Gestern stand sie kurz im Schatten und heute strahlt sie wieder aus Leibeskräften. Die Sonne, Temperaturen um die 29 Grad gibt's heute bei uns in Dresden. Herrlich viel Sonnenschein den ganzen Tag, morgen übrigens auch. Und da gehen die Temperaturen auf bis zu 32 Grad rauf. Am Samstag auch viel Sonnenschein, nur ein paar lockere Wolken am Himmel. Und Höchstwerte um die 35 Grad sogar. Und schauen wir noch kurz auf die Straßen, da ist alles noch ruhig. Keine Staus, keine Blitzer sind uns gemeldet worden. Aber vielleicht haben Sie schon irgendwas entdeckt jetzt um diese Zeit, dann sagen Sie gerne Bescheid, am besten telefonisch. Das geht am schnellsten und unkompliziertesten. 03x800 und die 4 ist die Nummer.
0: Ja, danke schön, Miri.
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0: Möchte sein. Ja, Mensch. Heute ist ein Lieblingstag. Donnerstag.
20: Ja.
0: Warum?
20: Ich weiß es nicht.
0: Na, weil jeder Tag ein Lieblingstag ist.
20: Okay. Oder?
0: Kann man schon so sagen.
20: Aber Lieblingstag könnte zum Beispiel auch der 29. August sein. Hm. Da gibt es nämlich die große Motorradausfahrt für die Kinder der Kinderarche Sachsen, also für unsere Herzenssache. Und da werden noch Biker gesucht. Hm. Reden wir gleich drüber. Also 29. August, schon mal schnell im Kalender gucken, ob sie da noch nichts vorhaben und dann los geht's.
0: Okay, und mehr dazu wie gesagt. Gleich jetzt erstmal kurz vor sieben. Einen schönen guten Morgen.
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0: Tipsy Tipsy. Es ist kurz nach sieben. Einen wunderschönen guten Morgen. Und jetzt geht's los.
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0: Achtung, wir suchen Biker. Ich erkläre es mal ganz kurz. Am letzten Samstag im August, ist der 29. Mhm. Da treffen sich ganz, ganz viele Motorradfahrer, um den Kinderheimkindern der Kinderarche Sachsen einen richtig tollen Tag zu bereiten. Und ich sage es gerne nochmal, es werden noch Biker gesucht hier, ja, in Sachsen.
2: Genau, organisiert wird diese Ausfahrt von den Motorradfreunden Oberlausitz. Die habe ich bei der Heimkinderfahrt in Pirna kennengelernt, da durfte ich ja dieses Jahr mitfahren. Und die unterstützen sich also auch gegenseitig, die Motorradfahrer. Und Bernd Gnaug ist der stellvertretende Vorsitzende von den Motorradfreunden Oberlausitz. Ihr startet also am 29. August.
3: Das ist korrekt. Wir fahren am 29. August das 19. Mal. Offiziell heißt das Ausfahrt mit Kinder und Jugendlichen der Kinderarche Sachsen e.V. Und die nehmen wir dann Huckepack und haben hoffentlich eine illustre große Truppe zusammen und machen dann eine gut organisierte Tour, die um 9.15 Uhr mit der Registrierung in Bautzen beginnt und 17 Uhr ausklingt mit Grillen, schönem Programm von den Kindern und diversen anderen Überraschungen.
0: Mhm. Als das damals losging, jetzt zum 19. Mal, du hast es gerade gesagt, als das gestartet ist, da wart ihr 25 Biker. Im letzten Jahr waren 280 Biker mit dabei. Also das ist wirklich eine Hausnummer. Ihr bekommt aber auch ganz viel Hilfe und Unterstützung, ja?
3: Wir haben sehr gute Unterstützung von der Verkehrspolizeiinspektion in Bautzen, die uns immer mit Polizeikrädern unterstützen. Dann ist unbedingt zu nennen die Unterstützung mit den Fahrzeugen und den Leuten von der Johanniter Unfallhilfe in Dresden. Dann vom DRK kommen auch Motorräder bis aus Leipzig dieses Mal, um uns zu unterstützen, gerade zur Absicherung. Und dann haben wir natürlich auch noch viele ehrenamtliche Ordner, die praktisch dann unsere Fahrzeuge mit Sondersignal bei der Absperrung unterstützen.
2: Okay, und lieber Bernd, ihr sucht noch Biker mit einem großen Herzen, die am 29. August mit dabei sein wollen. Wer darf alles mitfahren?
3: Motorräder. Also zwei Räder in einer Fahrspur sind immer gern gesehen. Mhm. Was wir auch immer gern nehmen, sind Trikes und Gespanne, weil wir haben kleinere Kinder, die natürlich noch nicht hinten auf dem Motorrad mitsitzen können. Quads, ATV und sowas sind nicht unbedingt gern gesehen, aber schicken wir auch nicht unbedingt weg.
0: Okay. Das heißt, Christine ist dabei. Du fährst mit.
2: Ich bin auch dabei, genau. Mit dem Can-Am Spider darf ich auch mitfahren. Mit der Kippi, das wird eine schöne Kiste. Also, wer auch noch mit dabei sein möchte, am Samstag, den 29. August, bei der Motorradausfahrt mit den Kindern der Kinderarche Sachsen, kann sich direkt anmelden im Netz unter motorradfahren-oberlausitz.de.
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0: Guten Morgen. Gleich 7:12. Der 13. August. Und jetzt kommt der Wetterbericht. Den macht der Micha Klein, unser Chefmeteorologe, heute mal mit links. Denn heute ist Welt-Linkshänder-Tag. Guten Morgen, Micha.
1: Morgen, André. Hallo.
0: Ich guck gerade mal, berühmte Linkshänder.
1: Ich überlege jetzt gerade, wie das bei links, also wenn ich was schreiben müsste, meine Handschrift rechts ist inzwischen auch so versaut, weil ich nie mit der Hand schreibe. Ich glaube, links würde jetzt keinen großen Unterschied mehr machen bei mir.
0: Ja, also wir können ja heute am Welt-Linkshänder-Tag zweimal feiern, du und ich, weil wir haben ja beide zwei linke Hände.
1: Das ist korrekt, absolut, ja.
0: Oder? Ach guck hier, Leonardo da Vinci, Linkshänder, Michelangelo, Charlie Chaplin, Jimi Hendrix, Paul McCartney, Lady Gaga, Barack Obama, Bill Gates, Fidel Castro war Linkshänder, guck mal an. Timo Boll, ja, hier, Tischtennislegende. Mit links hat er gespielt.
1: Dann spielt er ja Pongping.
0: Ja, was? Pongping, ja, andersrum, genau.
1: Ja.
0: Mensch, Micha, ich sag dir. Ja, also schöne Grüße allen Linkshändern, Micha. Wie gesagt, jetzt mit links das Wetter. Nach der Sonnenfinsternis gestern geht die Sonne auch heute wieder auf, beziehungsweise den Aufgang hat sie schon hinter sich.
1: Mhm.
0: Ja, und verfinstert sich denn heute irgendwas?
1: Außer unseren Minen, meinst du?
0: Ach nein.
1: Grund gibt es jetzt erstmal noch nicht dafür. Also es verfinstert sich gar nichts, sondern es ist wieder sehr, sehr ungebremster Sonnenschein. Weil die Luft sehr trocken ist, gibt es da auch keine großartigen Wolkenfelder. Und deswegen brät sie so richtig runter und erreicht dann auch, dass die Luftmasse ordentlich nochmal weiter erwärmt wird. Und damit sind dann 29 bis 30 Grad heute möglich.
0: Die Kühle nochmal genießen, ja, diese kühlen 29 Grad, weil das geht dann ab morgen wieder ein Stückchen nach oben oder noch mehr nach oben.
1: Richtig, genau. Also morgen und auch am Samstag werden wir die 30 Grad überschreiten und am Sonntag können wir vielleicht noch mal so ganz knapp rankommen an die 30. Ist noch nicht ganz klar, könnte schon auch wieder ein bisschen kühler sein, aber morgen und dann auch der Samstag noch mal richtige Hitzetage. Morgen so bis 33, 34 Grad, am Samstag können es 36, 37 werden. Meistens auch wirklich immer noch sehr, sehr trockene Luft, die dafür sorgt, dass das wirklich auch wieder kaum Wolken dabei sind. Das wird sich dann alles erst am Sonntag ändern.
0: Okay, da könnte es dann ein bisschen wackelig werden. Für alle, die ja, es wird ja viel gefeiert am Wochenende. Ja, also da ein bisschen gucken.
1: Ja, da werden dann zunächst erstmal im Laufe des Tages immer mehr Wolken dabei sein. Die spenden jetzt nicht so richtig wirklich Erleichterung, weil es dann auch drückender, schwüler wird. Und dann wahrscheinlich zum Abend hin und hoffentlich für alle Feste, für alle Feiern, die es da gibt, wirklich erst am Abend dann die Schauer und Gewitter, die dann reinziehen.
0: Okay, Micha. Dann machen wir jetzt noch eins.
1: Käffchen.
0: Käffchen. Los.

0: Ja, es ist kurz nach 7:45 einen wunderschönen guten Morgen. Ja, und was gibt's Neues aus unserer direkten Nachbarschaft aus Tschechien, jetzt so kurz vor dem Ferienende? Da planen unsere Nachbarn Handys praktisch komplett aus dem Schulalltag zu verbannen. Bis jetzt ist das in Tschechien ähnlich geregelt wie bei uns. Das heißt, die Schulen regeln das im Wesentlichen selbst. Das will die Regierung nun ändern, und zwar mit einem generellen Handyverbot an den Schulen. Was bei uns heute sonst noch wichtig ist und wichtig wird, das erfahren Sie auch gleich in den Nachrichten.
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8: Mit Michael Daub. Guten Morgen. In und um Dresden haben sich am Abend hunderte Menschen versammelt, um die partielle Sonnenfinsternis zu bewundern. Die Sonnenfinsternis begann um 19.17 Uhr und dauerte 74 Minuten. Ihr Maximum erreichte sie kurz nach 20 Uhr, als fast 90% der Sonne vom Mond bedeckt waren. Nach dem Belastungstest an der maroden Brücke Budapester Straße werden die gesammelten Daten jetzt ausgewertet. Das wird wahrscheinlich bis Ende des Monats dauern. Erst danach wird entschieden, wie es mit der gesperrten Brücke weitergeht. Wegen des Niedrigwassers lockert nun auch Sachsen vorübergehend das Sonn- und Feiertagsfahrverbot für Lkw. Bis 31. August dürfen im Freistaat schwere Laster, die für den Gütertransport per Schiff einspringen, fahren. Und kein Wein, Bier oder Sekt mehr für 14-Jährige. Das sogenannte begleitete Trinken unter Aufsicht von Erwachsenen soll in Deutschland verboten werden. Das hat das Bundeskabinett beschlossen. Als nächstes berät der Bundestag darüber.
6: 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Die nächsten Nachrichten in einer halben Stunde. 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
9: Einen wunderschönen Donnerstag. Ich glaube, der Frank Schröder strahlt heute mit der Sonne um die Wette. Das wird ein herrliches Stadtfestwochenende. Die Temperaturen bei uns in Dresden, die gehen heute auf bis zu 29 Grad rauf. Die Sonne scheint den ganzen Tag, morgen übrigens auch. Und da geht's dann streckenweise auf bis zu 32 Grad rauf. Am Samstag scheint die Sonne auch den ganzen Tag. Nur ein paar Wolken, die ab und zu mal mitmischen. Und die Temperaturen, die gehen auf bis zu 35 Grad rauf. Und gucken wir noch auf die Straßen. Achtung A4 aus Chemnitz, Abfahrt Chemnitz Osten, Lkw-Unfall. Ansonsten ist uns nichts weiter gemeldet worden. Keine Staus, keine Blitze. Ich wünsche eine gute Fahrt und einen wunderschönen Tag.
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0: Spatzen.
1: Es geht gleich um Spatzen. Vielleicht ist euch, vielleicht ist Ihnen das auch schon mal aufgefallen. Spatzen, wenn die sich auf der Wiese irgendwie bewegen, also wenn die am Boden sind, hüpfen die immer so komisch. Also die laufen nicht so ganz normal, sondern die hüpfen. Aber warum hüpfen Spatzen denn?
0: Tja, also das ist ja mal spannend, ja. Die Antwort gibt's gleich von unserer Ornithologin. Ja, und
1: sei ehrlich, du hast es noch nie gesehen, du hast auch noch nicht
0: doch, jetzt wo du es beschreibst, ist mir klar. Ja, wirklich, Spatzen. Ich habe aber noch nie darüber nachgedacht, warum das so ist. Ja, die letzten großen Fragen der Menschheit beantworten wir gleich, dann ist es 7:30. Dann wird hier wieder schlau gemacht. Also, bleiben Sie dran.
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0: Morgen. Es ist gleich 7:30 und jetzt kommt unsere Chef-Ornithologin Christine ins Spiel. In dem Beruf ist sie auch noch Lehrerkind, weil gerade eben ist die Frage aufgeploppt, Spatzen, ja, vielleicht haben Sie es auch schon mal beobachtet, wenn sie sich am Boden bewegen, dann laufen die ja nicht ganz normal, sondern sie hüpfen am Boden rum. Ja, aber warum ist das so? Die Antwort, die gibt's jetzt.
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2: Ja, die Antwort ist ganz einfach und auch ziemlich witzig. Die kleinen Spatzenbeinchen, die sind zum Laufen einfach zu kurz. Hüpfen ist das Einzige, was geht. Auf Ästen oder Zweigen wäre Laufen sowieso total ineffizient. Die Vogelfüßchen sind also so konzipiert, dass sie sich mit den Zehen gut festklammern können. Und ansonsten wird halt einfach geflattert oder gehüpft. Spatzen hüpfen also, weil ihre kleinen Spatzenbeinchen zum Laufen zu kurz sind.
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3: Alex Warren, Fever Dream.
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0: Lalalong. Klingt nach Sommer. Ja. Und da gehen wir doch jetzt ganz schnell ab an die Miri, 6 Minuten nach 7:30.
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2: Ein traumschöner Tag wartet auf uns. 29 Grad die Höchstwerte bei uns in Dresden. Viel Sonnenschein gibt's dazu und auf den Straßen haben wir momentan noch nichts. Aber vielleicht haben Sie irgendwas entdeckt, was stört. Dann sagen Sie mir gerne Bescheid. Am besten telefonisch 03x800 und die 4 ist die Nummer, unter der Sie mich erreichen. Freue mich auf Ihren Anruf.
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0: So, jetzt kommt unser Wetteronkel ins Spiel. Was der Onkel Michael ist.
1: Ja, Michael Klein, unser Chefmeteorologe.
0: Guten Morgen. Und natürlich die Frage heute Morgen an den Meteorologen. Hast du geguckt gestern?
2: Na, logisch habe ich geguckt. Klar.
0: Die Sonnenfinsternis oder wie Fans und Freunde ja längst sagen, oder die Experten, die Sophie.
2: Sophie 26. Sophie.
0: Ja, Sophie. Ja. Wo hast du es geguckt?
2: Sehr unromantisch.
0: Ha?
2: Wir haben uns wirklich den Kopf zermartert, von wo kann man bei uns denn einigermaßen gucken. Man muss ja nach Westen gucken, die Sonne stand ja schon relativ tief. Also so, und hier alle Erhöhungen hatten Bäume davor oder Häuser. Wir sind auf ein Parkdeck hochgefahren.
0: Wie schön, aufs Parkdeck, so, ins Parkhaus.
2: Ja, Parkhaus, und ganz oben, da hat man wirklich über die Hausdächer drüber gucken. Und ich dachte schon, na, die Idee werden vielleicht auch andere haben.
0: Ja.
2: Hatten auch so ein ungefähr 60-jähriger Skater.
0: Ha?
2: Der düste da rum, wo ich dann auch immer dachte, ui, was geht da los? Und dann waren noch vier Jugendliche da.
0: Ja.
2: Ich hatte den Eindruck, unter der Einwirkung von Substanzen. und wir waren dann die
0: Einzigen. Der 60-Jährige war dann der Papa. Und noch geht das ja, das betreute Trinken. Ich glaube, das soll es dann irgendwann nicht mehr geben.
2: Es war wirklich, und dann kam aber hier die Jugendlichen an und sagte dann, wo habt ihr die denn her? Ich habe immer noch versucht, so eine Brille zu kriegen. Und dann waren wir ein bisschen die Betreuung, weil wir haben dann alle immer gucken lassen, durch meine uralte Sonnenfinsternisbrille von 1999.
0: Okay.
2: Ein bisschen peinlich. Und dann haben wir wirklich da ein bisschen die kleine Sternwarte gemacht.
0: Ja, und ihr habt denen dann ein bisschen was vermittelt und beigebracht.
2: Aber ich glaube, wir fingen damit an, dass die Erde sich um die Sonne kreist.
0: Das war so beim Urschleim.
2: es waren interessante Fragen. Es war zum Beispiel auch die Frage, wie darf man nicht so dahin gucken? Nein, darfst du nicht. Ah, habe ich gerade gemacht. Ja, ist nicht gut. Wirklich nicht, sollte man nicht machen? Nee, solltest du nicht machen. Muss ich jetzt sterben?
0: Ja.
2: Ohne Quatsch, dieser Dialog war 1:1 wirklich so.
0: Mhm, ja.
2: Ja, ich habe Hoffnung für dieses Land.
0: Ich habe auch Hoffnung, und das ist nur eine Phase.
2: Hm. Ja, aber, ja, doch.
0: So, ja. Micha. Prima. Dann war das ja dunkel und dann gingen hoffentlich ganz, ganz viele Wünsche in Erfüllung, weil dann kamen ja die Sternschnuppen und so. Ach Mensch, das war eine Nacht. Wahnsinn. Was haben wir denn heute über den Tag zu erwarten?
2: Ich brauche so viele Sternschnuppen, weil ich vier junge Menschen in meine Abendgebete jetzt
0: reinschließe. Ja.
2: Wir für den Tag heute, die waren aber sehr nett, das muss man dazu sagen. Mhm. Also für den Tag heute sieht es so aus, es wird ordentlich warm, so 29, 30 Grad. Ganz viel Sonnenschein, kaum irgendwo eine Wolke, ein ruhiger, aber schon wieder heißer Sommertag.
0: Ja, und wie geht's weiter?
2: Noch heißer. Morgen 32 bis 34 Grad. Höhepunkt dann dieser Hitzewelle ist dann der Samstag mit 35 bis 37 Grad. Am Sonntag wird es niedriger sein, wahrscheinlich noch knapp an die 30 ran, aber dann schon wieder drückender und schwüler und dann auch häufiger bewölkter. Und dann kann es am Abend auch Schauer und Gewitter geben.
0: Okay, also ein heißes Wochenende steht bevor. Jetzt gibt's erstmal noch eins.
2: Käffchen?
0: Muss ich davon sterben?
2: Wahrscheinlich ja.
0: Ich hab
2: In so 40, 50 Jahren vielleicht.

0: Guten Morgen. Es ist 8:11. Am Donnerstag, heute der 13. August. Heute jährt sich der Berliner Mauerbau zum 65. Mal, also die Teilung Deutschlands. Und was sonst noch wichtig ist und wichtig wird, das erfahren Sie gleich bei uns in den Nachrichten.
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9: Mit Michael Daub. Guten Morgen. In und um Dresden haben sich am Abend hunderte Menschen versammelt, um die partielle Sonnenfinsternis zu bewundern. Ob auf den Elbwiesen, in den Weinbergen oder über den Dächern der Stadt. Das Spektakel wollten sich viele nicht entgehen lassen. Die Sonnenfinsternis begann um 19.17 Uhr und dauerte 74 Minuten. Ihr Maximum erreichte sie kurz nach 20 Uhr, als fast 90% der Sonne vom Mond verdeckt waren. Nach dem Belastungstest an der maroden Brücke Budapester Straße werden die gesammelten Daten jetzt ausgewertet. Das wird wahrscheinlich bis Ende des Monats dauern, sagte uns Brückenexperte Steffen Marx.
10: Wenn die Berechnungen dann alle durchgeführt sind, dann müssen die noch geprüft werden durch einen unabhängigen Sachverständigen. Und an diesen Prüfprozess schließt sich dann die Entscheidung an, wie man wirklich vorgeht. Wenn das dann alles durch ist, dann kann man hoffentlich mit PKWs und leichtem Verkehr und auch mit Busverkehr wieder über die Brücke fahren.
9: Nach NRW oder Baden-Württemberg hat nun auch Sachsen vorübergehend das Sonn- und Feiertagsfahrverbot für Lkw gelockert. Die Einzelheiten dazu von Tina Wojnowski.
11: Ja, viele Güter können ja aufgrund des Niedrigwassers der Elbe nicht wie gewohnt per Binnenschiff transportiert werden. Deshalb dürfen Laster über 7,5 Tonnen, die diese Fahrten ersetzen, auch am Sonntag im Freistaat fahren. Die Regelung gilt bis 31. August. Verkehrsministerin Regina Kraushaar betonte, man wolle Lieferketten verlässlich halten und Engpässe vermeiden.
9: Das sogenannte begleitete Trinken soll in Deutschland verboten werden. Das hat das Bundeskabinett beschlossen. Bisher durften Jugendliche unter 16 Jahren Bier, Wein oder Sekt trinken, wenn eine sorgeberechtigte Person dabei war. Diese Ausnahme soll nun fallen, weil sie im Widerspruch zum Ziel der Bundesregierung steht, Jugendliche besser vor den gesundheitlichen Folgen von Alkohol zu schützen. Als nächstes berät der Bundestag darüber. WM-Gold Nummer 10 für Profireiterin Isabel Werth und insgesamt der 13. WM-Sieg für Deutschland. Den hat sich das deutsche Dressurteam bei der Heim-WM in Aachen gesichert. Silber im größten Reitstadion der Welt ging an Großbritannien, Bronze an Dänemark. Noch ein Sieg gab es außerdem für den Champions-League-Gewinner Paris Saint-Germain. Die Mannschaft hat den UEFA Supercup gewonnen. Die Franzosen haben den Europa-League-Sieger Aston Villa mit 2:1 geschlagen. Für PSG ist es der zweite Supercup-Sieg in Folge.
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14: Einen wunderschönen guten Morgen. Ja, jetzt geht gerade das Frühschwimmen im Arnoldbad zu Ende, aber um 10 geht's ja weiter und das wird heute ordentlich voll werden, denn die Temperaturen, die gehen auf 29 Grad rauf. Es gibt viel Sonnenschein bei uns in Dresden. Morgen ist auch nochmal so ein Tag mit viel Sonne und bis zu 32 Grad sogar. Und am Samstag toppen wir das temperaturenmäßig sogar nochmal mit Höchstwerten um die 35 Grad. Und gucken wir noch auf die Straßen. Auch da ist alles ganz entspannt heute Morgen. Da haben wir noch nichts weiter, keine Staus und Blitzer. Sollten Sie trotzdem irgendwas entdeckt haben, sagen Sie gerne Bescheid. 03x800 und die 4 ist die Nummer, unter der Sie mich erreichen.
15: Ja, danke schön, Miri.
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0: Und was jetzt?
1: Okay. Mensch.
2: Was denn jetzt? Jetzt gibt's wieder Eis für alle, weil es wird ein schöner Tag, es wird ein heißer Tag, deswegen heißt es bei uns jetzt wieder, der Preis ist Eis.
1: Ja, wenn Sie mit uns quizzen wollen, wie gesagt, am Ende gibt's dann einen Eisgutschein, dann rufen Sie doch jetzt einfach mal durch, melden sich an 08000 78 8000, das ist die Nummer zum Mitspielen, 08000 78 8000.
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0: Nee, lass mal nicht den Kopf hängen. Das wird ein schöner Tag. Donnerstag, 13. August. Es ist jetzt kurz nach 8. Vor allen Dingen wird's wieder ziemlich heiß.
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0: Wir spielen mit der Antje um Eis für alle. Einen schönen guten Morgen. Hallo.
2: Guten Morgen. Hallo.
3: Hallo Antje. Hallo Antje. Wann hast du denn das letzte Mal Eis gegessen?
2: Oh, Woche.
0: Okay.
3: Antje?
0: Ja, Antje, die Leitung wackelt ein bisschen, aber gut, das geht schon. Kriegen wir trotzdem hin. Wo bist du? Bist du unterwegs? Bist du im Auto?
2: Ich sitze im Auto, aber ich stehe.
0: Ah, okay.
2: Hier ist aber auch nicht der Empfang unbedingt so.
0: Ja.
3: Na, blöd, um jetzt beim Radio mitzuspielen.
0: Naja, aber wir schaffen das.
3: Hoffentlich verstehst du die Frage, die es jetzt gleich gibt.
0: Wollen wir loslegen?
2: Jawohl.
0: Also, pass auf, die Frage ist noch nicht, was haben Justin Bieber, Lady Gaga, Scarlett Johansson, Barack Obama, Bill Clinton und so weiter, was haben die gemeinsam? Das sind alles Linkshänder. So. Und Antje, ich würde gern, oder wir würden gern von dir wissen, heute ist nämlich Welt-Linkshänder-Tag, wir würden gern von dir wissen, wie viel Prozent der Weltbevölkerung sind denn Linkshänder? Also ungefähr, also circa 1%, circa 10% oder circa 30%?
2: 10% würde ich sagen.
0: 10 würdest du sagen?
2: Mhm.
0: So. Bist du rechts, links, Mitte?
2: Ich bin Rechtshänder.
0: Rechtshänder, ja. Wir auch. Haben wir hier jemanden bei uns?
3: Der Linkshänder ist nicht. Ich glaube,
0: nee.
3: Nee, Hirschi schreibt rechts. Ja? Tim, glaube ich, auch.
0: Mhm.
3: Ja.
0: Hm. Okay.
3: Weiß nicht.
0: Also, Antje sagt heute am Welt-Linkshänder-Tag, dass etwa 10% der Weltbevölkerung mit links schreiben, arbeiten, besser können als mit rechts. Und Antje? Bist du da? Das ist richtig. Ja!
3: Ja! Schön.
0: Es gibt Eis und kann man sagen, mit links verdient. Jetzt, ja, eben mal schnell. Und dann vielen Dank fürs Mitspielen. Fahr jetzt schön vorsichtig weiter.
2: Danke auch.
0: Und genieß den Sommer. Bleib noch kurz in der Leitung, ja?
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0: Jetzt haben wir Post bekommen, Micha.
1: Oh, von wem?
0: Wir hatten gehört, ich denke immer, es sind Ferien, es sind Sommerferien, kein Mensch hört zu. Aber doch, du, ich hatte mich gerade versprochen, es ging um das Thema Linkshänder, hatten wir ja heute Morgen auch schon. Und ja. Ich habe wohl irgendwie gesagt, Linkshändler. Ja, Linkshändler. Also Linkshändler. Heute ist nämlich Welt-Linkshänder-Tag, nicht Händler-Tag.
1: Ja. Ja.
0: Obwohl, was? Wahrscheinlich hängt das trotzdem miteinander zusammen, oder? Händler, Handel, Händler, die Hand.
1: Der Händler handelt mit der Hand, ja.
0: Hat das den gleichen Wortstamm? Wahrscheinlich, oder? Handeln kommt von, das war ich, guck mal, warte.
1: Was gab's denn jetzt für Post dazu?
0: Etymologie. Dass es Linkshänder heißt und nicht Linkshändler. Ja, ich glaube, okay. Ich hatte mich versprochen. Warte mal. Ach stimmt, guck mal, ja. Hand in die Hand nehmen. Also Handel kommt tatsächlich davon, etwas in die Hand nehmen, nach etwas greifen oder bearbeiten. Ja. Und also das heißt, von der Hand kommt der Handel. Also ist ein Linkshändler so grundverkehrt eigentlich nicht.
1: Ja. Das ist ein Händler, der es mit links macht.
0: Ja, zum Beispiel, ja. So wie du ein Meteorologe bist, der den Wetterbericht mit links macht. Ja, unser Chefmeteorologe Michael Klein. Guten Morgen nochmal, hallo.
1: Hallo, morgen.
0: Ja, nach der Sonnenfinsternis ist die Sonne auch wieder aufgegangen heute Morgen.
1: Ich dachte, du sagst, es ist vor der Sonnenfinsternis, was ja stimmt, aber was wir davon jeweils mitbekommen werden, ist ja die große Frage. Wobei nächstes Jahr gibt es nochmal eine partielle, bei uns auch hier in Deutschland zu sehen, aber dann deutlich weniger verdunkelt. Ich glaube nur so 50-60%, wenn ich es richtig im Kopf habe. Hm? Aber zumindest mal ein kleines Ereignis nächstes Jahr wieder.
0: Okay, aber die richtige dann wieder 2081.
1: Oh, das dauert ewig. Ne?
0: Bis dahin sind wir dann gut vorbereitet und haben dann auch die Brillen. Also wir hatten dann gestern doch noch eine. Habt ihr noch welche bekommen?
1: Ich war zu doof. Ich war wirklich zu doof. Ich wusste die ganze Zeit, ich wusste das schon Wochen vorher, toll, in Spanien, auch in Frankreich, Italien kann man es sehen. Das wusste ich immer und habe immer gedacht, ach schade, dass ich nicht da bin. Und habe aber gar nicht realisiert, dass hier in Deutschland das ja auch relativ weit zu ist. Ja. Und ich wusste, ich habe noch eine. Die habe ich jahrelang immer hin und her links und rechts geräumt und im Schrank gehabt. Und die habe ich auch wiedergefunden. Das steht tatsächlich ganz peinlich. Da steht, die ist von hier Kosmos, diese Wissenschaftsgeschichte. Und da steht auf der Seite noch drauf, Sonnenfinsternis, 11.8. Soweit alles korrekt?
0: Nee, gestern war der 12.8.
1: Ja, aber hier steht 11.8.
0: Ja, 99. Ja. Ach, irre. Wahnsinn.
1: Verrückt. Aber ich dachte, das wäre auf den Tag genau. Das stimmt gar nicht, ne? War 11.8.99.
0: Ja. 11.8. war es, genau. Also, mich haben so viele Menschen angerufen. Habt ihr Brillen? Ihr seid vom Radio. Ihr habt doch bestimmt irgendwie Brillen. Wir hatten auch keine Brillen. Wirklich nicht, ja. Also eine habe ich ja noch auftreiben können. Ja.
1: Interessant, ihr seid doch vom Radio. War das während Corona auch so? Ihr seid doch vom Radio, habt ihr Impfungen?
0: Ja, so ungefähr, ja. Ihr seid doch vom Radio. Habt ihr gutes Wetter, Micha?
1: Du bist doch vom Radio, hast du Diesel?
0: Mach's mal schön heute.
1: Ja, ich kann da was liefern, nämlich viel, viel Sonnenschein und aber auch direkt wieder Hitze. Also heute 29, teilweise 30 Grad wieder und Sonnenschein mit kaum irgendwo einer Wolke davor. Es ist trockene Luft, das macht die Hitze auch einigermaßen erträglich und Hitze, jetzt bei 30 Grad haben sich ja viele schon dran gewöhnt. Die nächsten Tage werden dann richtig heiß, morgen 32 bis 34 Grad und am Samstag sind wir erst bei 36, 37 Grad. Die kommende Nacht wird noch einigermaßen sich abkühlen können. Das sind so um 16, 15 Grad. Die Nacht zum Samstag, die wird dann deutlich wärmer und damit unangenehmer. Da geht es mitten in den Städten wahrscheinlich auch kaum noch unter die 20 Grad runter.
0: Okay, also ein heißes Wochenende nochmal.
1: Ja, definitiv. Mhm. Der Sonntag eben auch noch heiß, wahrscheinlich knappe 30 Grad. Also der Höhepunkt ist wirklich der Samstag. Aber am Sonntag dann viele Wolken, unangenehm in der Nacht vorher und tagsüber auch drückend und abends dann vielleicht die ersten Schauer.
0: Und nächste Woche Schulstart, dann wird es wieder erträglicher.
1: Genau, also da glaube ich für alle Schülerinnen und Schüler, Gott sei Dank, dass es nicht mehr so heiß ist, pendelt alles sowas um 25 Grad herum, zum Ende der Woche ein bisschen weniger, aber nicht mehr ganz die große Hitze und zwischendurch ist dann vielleicht auch mal ein kleiner Schauer möglich, zumindest also ein Tropfen auf den heißen Stein.
0: Alles klar, apropos Tropfen, Micha, jetzt noch eins.
1: Hast du Käffchen?
0: Los.

0: 8.19 Uhr, 11 Minuten vor 9, schönen guten Morgen. Ja, und nicht so viel zu sehen von der Sonnenfinsternis gestern Abend war in Süditalien auf Sizilien. Das lag aber auch am Ätna. Der spuckt nämlich weiter Asche, also der Vulkan. Und der Flughafen von Catania bleibt deshalb auch weiterhin dicht. Die Sperre wurde am Abend erneut verlängert. Und das heißt erneut, für tausende Sizilienurlauber geht damit das Flugchaos weiter. Was sonst noch wichtig ist und wichtig wird, das erfahren Sie auch gleich bei uns in den Nachrichten.
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2: Mit Michael Daub, guten Morgen. Die Sommerbaustellen der DVB gehen dem Ende entgegen. Während der Ferien wurden zum Beispiel zwischen Hauptbahnhof und Kurschütz Gleise erneuert. Auf der Günzstraße werden heute die Arbeiten abgeschlossen. Ab morgen rollt es dort wieder wie gewohnt. Am Kalkberg in Meißen startet die Erschließung eines neuen Wohngebiets. In zentraler, aber dennoch naturnaher Lage entstehen dort 7 Baugrundstücke. Der erste Spatenstich wird nächsten Dienstag gesetzt. Vor dem Schuljahresbeginn gibt es heute den traditionellen Pädagogengottesdienst in der Dresdner Dreikönigskirche. Eingeladen sind Beschäftigte aus Schulen und Bildungseinrichtungen. Beginn ist um 17.30 Uhr. Bundesumweltminister Schneider will, dass der Bund mehr Handlungsspielraum bekommt, um beim Hitzeschutz aktiv zu werden. Dafür sollte laut ihm das Grundgesetz angepasst werden. Und niedrige Wasserstände wie gerade wird es an den deutschen Flüssen in Zukunft wohl immer wieder geben. Der Verband der Binnenschifffahrt hat das Verkehrsministerium aufgefordert, schneller zu handeln.
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4: Einen wunderschönen Donnerstag. Also Hut ab jetzt schon mal vor allen Nachtlaufläufern, die morgen Abend an den Start gehen. Die werden ordentlich ins Schwitzen kommen und nicht nur durch das Laufen, denn es ist knalleheiß. Heute starten wir schon mal mit 29 Grad, viel Sonnenschein. Morgen bis zu 32 Grad, auch da gibt's viel Sonne. Und am Samstag toppen wir das Ganze nochmal. Temperaturen um die 35 Grad auf dem Stadtfest. Gott sei Dank mit ein paar sehr erfrischenden Nebelduschen und großen Schirmen. Und auf den Straßen, da ist uns ein Unfall gemeldet worden, und zwar in Höhe Wurkwitz auf der Pesterwitzer Straße im Kreuzungsbereich. Dort aktuell Sperrung, ansonsten haben wir nichts weiter. Gute Fahrt.
5: Ja, danke schön, Miri. Und achso, warte, Miri winkt, da gibt's noch eine Ergänzung.
4: Ja, leider muss ich sagen, da haben eine ungesicherte Unfallstelle auf der A4 in Richtung Erfurt an der Auffahrt Chemnitz Mitte. Dort steht das Unfallfahrzeug auch quer auf der Autobahn und wie gesagt, die Unfallstelle ist noch ungesichert, noch keiner vor Ort zum Helfen. Also bitte Vorsicht, A4 Erfurt in Richtung Erfurt an der Auffahrt Chemnitz Mitte, ein Unfall. Schön vorsichtig fahren, bitte.
5: Ja, danke, Miri.
4: Gerne.
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0: Es ist Donnerstagmorgen. Und hier sind Ihre Gastgeber Christine.
7: Hallo.
0: Und André Hart.
8: Yep. Tag, hier ist Moritz Bleibtreu und ihr hört André und die Morgenmädels. Bitte dranbleiben.
5: Ja, bitte treu bleiben, muss man sagen. Ne?
4: Oh, Mensch.
5: Moritz Bleibtreu wird heute 55. Happy Birthday. Zusammen mit Heike Makatsch zum Beispiel. Aber gibt ja noch mehr Leute, die Geburtstag haben.
7: Ja, so. Und für die Kinder, ja, hier bei uns in Sachsen sind es jetzt die letzten Ferientage, dann geht die Schule wieder los. Übrigens, pst, kleiner Spoiler, dann gibt es auch wieder die André und die Morgenmädels Schulstunde.
5: Ja.
7: 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Aber jetzt streich mal das Thema Schule.
5: Genau, jetzt sind erstmal noch Ferien.
7: Genau.
5: Und ein paar Tipps für den Feriendonnerstag haben wir gleich für euch. Jetzt kurz vor 8:30.
0: Hi. 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

0: ich. Und wir haben jetzt einen schönen Sommerferientipp. Es ist kurz nach 8:30.
1: Boah, da ist was los.
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3: Hier kommt noch eine Ferienabenteuer-Idee, eine Entdeckertour, bei der ihr den berühmten Panther kennenlernt. Keine Safari, der Panther ist einer von mehreren Hightech-Monstern, die auf dem Flughafen ihre Einsätze haben. Bei den Entdeckertouren auf unserem Flughafen taucht ihr ein in die faszinierende Welt der Luftfahrt, von den riesigen Maschinen bis zu den kleinsten Details. Ein absolutes Highlight ist der Besuch bei der Werkfeuerwehr mit den beeindruckenden Einsatzfahrzeugen. Alle Infos zur Ferientour findet ihr auf der Flughafen-Website und dann müsst ihr nur noch einchecken.
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0: Das ist er, der offizielle Sommerhit, ja, dieses jetzigen Sommers, Shakira und Burna Boy. Und apropos Sommer, gehen wir mal ab an die Miri.
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2: Einen wunderschönen guten Morgen. Ja, viel Sonnenschein heute zum Freuen und Temperaturen so um die 28, 29 Grad. Und auf den Straßen ein Unfall, Höhe Wurkwitz auf der Pesterwitzer Straße im Kreuzungsbereich. Dort ist die Straße aktuell gesperrt. Ansonsten haben wir nichts weiter. Alles entspannt. Ich wünsche eine gute Fahrt, einen schönen Tag.
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0: So, wunderschönen guten Morgen Ihnen und euch am Radio. Wunderschönen guten Morgen auch unserem Chefmeteorologen Micha Klein.
1: Hallo Micha.
0: So, und ich muss jetzt mal eben gucken, uns hat eine schöne Geschichte erreicht. Es ist ja wieder unglaublich viel los an diesem Wochenende. Es wird viel gefeiert. Dann sagst du, wir haben das größte Stadtfest Deutschlands in Dresden. Wir haben das Weinfest in Chemnitz. Und warte mal, da hat, hier. Und zwar, da ist heute, oh, ich bin noch ganz außer Atem, ja. Bin nämlich gerade mal schnell für kleine Jungs gewesen. So, warte mal hier.
1: Ach, du bist an die Druckerpresse gegangen, wo diese Nachricht herausgetickert ist.
0: Oder? Ach, nee, warte mal. Und zwar, guck mal hier, Weinfest Chemnitz. Und zwar vor 6 Jahren haben sich dort Peter und Vanessa kennengelernt. Ja, ich glaube, der Peter ist von der Mosel und die feiern heute erst einen Hochzeitstag. Ist das nicht wunderschön?
1: Ach, das ist aber schön.
0: Ja, da feiern wir natürlich gerne mit im Gedanken und schicken liebe Grüße. Warum wir das aber erwähnen, normalerweise grüßen wir ja jetzt nicht so, oder? Aber für heiße Flirts wird es an diesem Wochenende definitiv auch wieder heiß genug sein.
1: Oh ja.
0: Oder?
1: Und da muss man dann aufpassen, welche Auslese man trifft, wenn man da jemanden frisch kennenlernt.
0: Ja.
1: Dass man da auf jeden Fall, dass der richtige Cuvée dann hinterher
0: richtig,
1: wird. Ne?
0: Gibt ja, man kann ja gucken, es gibt es süß, es gibt jetzt ja, eher sauer, ein bisschen
1: lieblich.
0: Lieblich, ja, trocken, ja. Alles dabei.
1: Lipstick.
0: Also muss man einfach ein bisschen gucken, Micha.
1: Ja.
0: Und wir gucken jetzt mal aufs Wetter für die nächsten Tage. Es wird wirklich sehr heiß.
1: Ja. Obacht beim Wein, das ist dann in der Hitze natürlich auch schnell interessant, sagen wir mal so.
0: Ach übrigens, guck, was ich gerade sehe, übrigens auch beim Dresdner Stadtfest, also in der Landeshauptstadt, diesmal zum ersten Mal mit einem Weindorf.
1: Ah, schau Weste, an.
0: Schau an, schau an. Ja, wer weiß, was sich da alles anbahnt.
1: Ja.
0: Jetzt bahnt sich erstmal die Hitze an.
1: Richtig, genau. Und das ist natürlich mitten in der Stadt dann auch schon mal ordentlich heiß unter Umständen. Das wird nämlich wieder eine kleine Hitzewelle. Das sind heute schon mal Temperaturen an der 30-Grad-Marke, meistens so ein bisschen knapp darunter. Ganz viel Sonnenschein, kaum irgendwo eine Wolke. Die kommende Nacht kann man nochmal nutzen, um alles aufzureißen. Es geht nochmal so um 15 Grad, also Aufwerte um 15 Grad. Danach wird es am Wochenende deutlich wärmer, oftmals dann schon wieder tropische Nächte, also Temperaturen um 20 Grad. Und ab morgen ist es dann richtig heiß, 33, 34 Grad. Und gerade der Samstag sind dann bei 36, 37 Grad, also wirklich dann wieder ausgewiesene Hitze sozusagen. Das wird ein heißes Wochenende. Sonntag zwar in den Temperaturen nicht mehr ganz so hoch, aber drückender und dann wieder bewölkter. Es ist mehr Feuchtigkeit in der Luft und abends kann es dann Schauer und Gewitter geben. Vor allem in der Nacht zum Montag können die dann noch kräftig sein.
0: Okay, bevor es dann nächste Woche pünktlich mit dem Start der Schulzeit wieder ein bisschen entspannter wird.
1: Genau, also dann sind die Temperaturen wieder im angenehmeren Sommerbereich, das heißt so um 25 Grad. Vielleicht auch mal im Laufe der Woche mit einem Schauer zwischendurch, also etwas wechselhafteres Wetter, aber generell bleibt die große Trockenheit noch erhalten.
0: Okay, und für die nächsten Tage zumindest auch erstmal noch das heiße Wetter.
1: Genau.
0: Gut, dann machen wir jetzt erstmal noch eins.
1: Ja, du hast jetzt so viel von Wein geredet.
0: Ach komm, wir bleiben
1: bei. Wir müssen uns jetzt einigen, weiß oder rot?
0: Braun?
1: Na gut.
0: Ja.

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11: Mit Michael Daub, guten Morgen. Die Sommerbaustellen der DVB gehen dem Ende entgegen. Die Ferien mit deutlich weniger Verkehr wurden genutzt, um einiges auszubessern. DVB-Sprecher Falk Lösch.
12: Wir sind ganz froh, dass wir pünktlich zum Ende der Schulferien fertig werden mit allen Baustellen. Wir haben auf dem Ast zwischen Hauptbahnhof und Coschütz diverse Gleisreparaturen durchgeführt an verschiedenen Stellen. Aktuell bauen wir noch auf der Günststraße. Das ist schon eine wichtige Verkehrsachse. Die geben wir morgen früh planmäßig frei, sodass dann pünktlich zum Stadtfest auch alles wieder fahren kann, auch der Autoverkehr.
11: Nach dem Belastungstest an der maroden Brücke Budapester Straße werden die gesammelten Daten jetzt ausgewertet. Das wird wahrscheinlich bis Ende des Monats dauern, sagte uns Brückenexperte Steffen Marx. Erst danach könne die Stadtverwaltung eine Entscheidung treffen, wie es mit der gesperrten Brücke weitergeht. Denkbar ist eine Öffnung mit Gewichtsbegrenzung oder die Reduzierung der Fahrspuren. Die deutschen Nachrichtendienste sollen ja einem Kabinettsbeschluss zufolge mehr Befugnisse bekommen, um bei Gefahren in bestimmten Fällen selbst eingreifen zu können. Kanzleramtschefin Warken hat das im Ersten gegen Kritik verteidigt.
13: Es ist alles auch so geregelt, dass Eingriffe nur dann auch vorgenommen werden, wenn sie verhältnismäßig sind, wenn sie einem gewissen Ziel dienen. Und alles wird auch vorab und im Nachgang durch ein unabhängiges Gremium kontrolliert werden.
11: Der Verfassungsschutz solle dann eingreifen, wenn es die Polizei oder andere Behörden nicht können. Kritiker befürchten, dass die Trennung der Aufgaben von Polizei und Verfassungsschutz aufgeweicht wird. Bundesumweltminister Schneider will, dass der Bund mehr Handlungsspielraum bekommt, um beim Hitzeschutz aktiv zu werden. Dafür sollte laut ihm das Grundgesetz angepasst werden. Die Union ist aber skeptisch. Der Vizechef ihrer Bundestagsfraktion Krings hat dem Redaktionsnetzwerk Deutschland gesagt, dass das keinen Vorteil für das Klima bringen würde. Die Länder hätten dann in vielen Bereichen viel weniger Selbstbestimmung. Von den Grünen kam hingegen Unterstützung für den Vorschlag. Gute Nachrichten für alle, die in Meißen ihr Traumhaus bauen möchten. Am Kalkberg startet jetzt die Erschließung eines neuen Wohngebiets. In zentraler, aber dennoch naturnaher Lage entstehen dort 7 Baugrundstücke, ideal für Familien, da Kitas und Schulen direkt in der Nähe sind. Den offiziellen Startschuss gibt Oberbürgermeister Markus Renner nächsten Dienstag mit dem ersten Spatenstich.
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14: Einen wunderschönen guten Morgen. Ja, ich hoffe, Sie strahlen heute mit der Sonne um die Wette. Die Temperaturen, die gehen auf bis zu 29 Grad rauf bei uns in Dresden. Viel Sonnenschein gibt's den ganzen Tag. Morgen übrigens auch zur Eröffnung vom Stadtfest viel Sonnenschein und bis zu 32 Grad. Und Samstag, Sonntag, beide Tage werden nochmal ziemlich schön. Der Sonntag eher so ein bisschen wechselhaft, aber am Samstag, da scheint auch meist die Sonne und die Temperaturen, die gehen da streckenweise auf bis zu 35 Grad rauf. Und auf den Straßen haben wir noch nichts momentan. Keine Staus, keine Blitzer, aber Sie vielleicht. Dann sind Sie herzlich eingeladen, mich anzurufen. 03x800 und die 4 ist die Nummer.
15: Ja, danke schön, Miri.
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15: Cha-cha-cha. Schlabba-labba-labba-labba-labba. Bum.
18: Das könnte etwas ausarten.
15: Ja. Ach Mensch, ist das schön. Hier, wir suchen immer noch Biker. Was heißt wir?
14: Die Motorradfreunde Oberlausitz. Dich? Und zwar für die große Ausfahrt mit den Kindern der Kinderarche Sachsen. Der Termin ist der 29. August. Hm? Und alles, was sonst noch wichtig ist dazu, da reden wir gleich nochmal drüber.
15: Unbedingt jetzt erstmal einen guten Start in diesen Donnerstag. Es ist kurz vor 9.
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0: kurz nach neun jetzt einen schönen guten Morgen allerseits.
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0: Ja, reden wir mal über unsere Kinderheimkinder der Kinderarche Sachsen. Ich sage ja, nach dem letzten großen Ereignis ist es eigentlich vor dem nächsten großen Ereignis. So, jetzt habe ich es. Ja. Also das heißt, Christine war ja gerade auf großer Ferienfahrt in Oberwiesenthal. Kindern, ne? Und jetzt geht's schon weiter. Und zwar, lass mal gucken, das ist der letzte August-Samstag. Da treffen sich ganz, ganz viele Biker, also Motorradfahrer, um den Kiddies einen richtig tollen Tag zu bereiten. Und Achtung, große Motorradausfahrt, es werden noch Biker gesucht.
2: Ja, und zwar organisiert wird diese Ausfahrt von den Motorradfreunden Oberlausitz. Die habe ich bei der Heimkinderfahrt in Pirna kennengelernt, weil die haben die Jungs dort nämlich auch unterstützt. Bernd Gnauk ist der stellvertretende Vorsitzende von den Motorradfreunden Oberlausitz. Ihr startet also am 29. August.
3: Das ist korrekt. Wir fahren am 29. August das 19. Mal. Offiziell heißt das Ausfahrt mit Kindern und Jugendlichen der Kinderarche Sachsen e.V. Und die nehmen wir dann huckepack und haben hoffentlich eine illustre große Truppe zusammen und machen dann eine gut organisierte Tour, die um 9.15 Uhr mit der Registrierung in Bautzen beginnt und 17 Uhr ausklingt mit Grillen, schönem Programm von den Kindern und diversen anderen Überraschungen.
0: Ja, das 19. Mal. Also damals, als ihr gestartet seid im ersten Jahr, da war das mit 25 Bikern. Im letzten Jahr, vielleicht mal ganz aktuell, waren ja 280 Biker mit dabei. Das ist eine echte Hausnummer und ihr bekommt aber auch viel Hilfe, ja?
3: Wir haben sehr gute Unterstützung von der Verkehrspolizeiinspektion in Bautzen, die uns immer mit Polizeikrädern unterstützen. Dann ist unbedingt zu nennen die Unterstützung mit den Fahrzeugen und den Leuten von der Johanniter Unfallhilfe in Dresden. Dann vom DRK kommen auch Motorräder bis aus Leipzig dieses Mal, um uns zu unterstützen, gerade zur Absicherung. Und dann haben wir natürlich auch noch viele ehrenamtliche Ordner, die praktisch dann unsere Fahrzeuge mit Sondersignal bei der Absperrung unterstützen.
2: Okay, und lieber Bernd, ihr sucht also noch aktuell Motorradfahrer mit einem großen Herzen, die am 29. August mitfahren wollen. Wer darf alles mitkommen?
3: Motorräder. Also zwei Räder in einer Fahrspur sind immer gern gesehen. Was wir auch immer gern nehmen, sind Trikes und Gespanne, weil wir haben kleinere Kinder, die natürlich noch nicht hinten auf dem Motorrad mitsitzen können. Quads, ATV und sowas sind nicht unbedingt gern gesehen, aber schicken wir auch nicht unbedingt weg.
0: Okay. Gern gesehen ist aber auch die Christine. Du bist ja dabei, oder?
2: Genau, ich fahre mit der Kitty mit dem Canems weiter. Da kann ja auch hinten ein kleineres Kind Platz nehmen. Also das ist eigentlich eine ganz schöne Sache. Also wer auch mit dabei sein möchte am Samstag, den 29. August bei der Motorradausfahrt mit den Kindern der Kinderarche Sachsen, kann sich direkt anmelden. motorradfahren-oberlausitz.de.
0: Ja, Dankeschön nochmal an Bernd. Dankeschön nochmal für euer tolles Engagement und ja, auch schon mal viel Spaß dann am letzten Samstag im August.
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0: kurz nach Viertel 10 jetzt einen schönen guten Morgen nochmal und herzlich willkommen auch nochmal unserem Chefmeteorologen Michael Klein.
1: Dankeschön, guten Morgen, hallo.
0: Hast du dir denn was Schönes gewünscht?
1: Ich habe keine Sternschnuppen geguckt.
0: Hast du nicht geguckt?
1: Nee.
0: Also das hatten wir ja vorhin schon, du warst auf dem Parkdeck und hast die Sonnenfinsternis angeguckt.
1: Das habe ich getan, ja.
0: Mit Brille, vorbildlich. Wie, und dann keine Sternschnuppen mehr?
1: Nee, dann war ich wieder zu Hause und okay. Lag auf der Couch, muss ich zugeben.
0: Ja. Wer das nachholen möchte, die Perseiden, also gestern war der Höhepunkt, aber ich glaube jetzt in der kommenden Nacht ist das auch nochmal ganz okay. Hm?
1: Ja, das ist ja nicht auf ein paar Stunden beschränkt, sondern es gibt natürlich einen Höhepunkt, wann es am meisten ist, wann man besonders viele sieht. Sprich dann, wenn wir mit der Erde durch den Dreck fliegen, muss man ja so einfach sagen. Das sind ja alles Überbleibsel, die noch im luftleeren Raum rumschweben, kleine Teilchen. Und wenn die Erde dann mit ihrer Atmosphäre, mit dem Sauerstoff da durchfliegt, dann verglühen die halt in der Atmosphäre. Ja, und das ist natürlich dann nicht sofort wieder abgeschaltet, sondern das hält sich ein paar Tage, wird dann immer schwächer werden.
0: Ja, gibt es also in der kommenden Nacht auch nochmal und dann... Darfst du dir was wünschen, Micha?
1: Willst du was in Auftrag geben?
0: Nee, ich bin da vorsichtig. Ne? Warte mal, wer war das? Weiß gar nicht, wer das gesagt hat. Es gibt nur zwei Tragödien im Leben. Die eine ist nicht zu bekommen, was man sich wünscht. Ja. Und die andere ist, es doch zu bekommen.
1: Verstehst du?
0: Wen die Götter strafen wollen, dem erfüllen sie seine Wünsche. Gab es doch so irgendwie.
1: Ja, das sind aber, weißt du, das ist so Kalenderblatt, oder?
0: Findest du?
1: Ja, das ist so Küchenkalender, kannst du abreißen und am nächsten Tag freust dich darüber, dass
0: okay.
1: Was steht dann wieder drin, dass die Zitrone auf die Erde und die Sonne und ach, jetzt alles toll, ja.
0: Ja, dann mach Limonade draus, ja.
1: Genau,
0: gut,
1: wenn
0: also
1: das Leben dir eine Zitrone schenkt, mach Limonade draus.
0: Wünschen wir uns doch was Schönes in der kommenden Nacht, wenn es dann wieder viele Sternschnuppen gibt, denn es bleibt relativ klar, relativ wenig Wolken und es werden jetzt nochmal sehr schöne, aber auch sehr heiße Tage.
1: Genau, manche wünschen sich einfach, dass sie gut schlafen können, auch wenn die Perseiden da irgendwo rumfliegen. Und das geht in der kommenden Nacht vielleicht noch ein bisschen besser als am Wochenende, weil es nämlich kühler wird. Also die kommende Nacht, die geht runter auf Temperaturen so um 15 Grad. In der Nacht zum Samstag ist es dann ja so 17, 18 Grad mitten in der Stadt, aber schon wieder deutlich wärmer, weil sich natürlich der ganze Asphalt, die ganzen Mauern, alles erwärmt und diese Wärme erst langsam abgegeben wird. Das trägt auch dazu bei, dass es fast windstill ist. Deswegen hält sich die Temperatur noch länger. Und auch die Nacht zum Sonntag ist dann sehr warm mit Temperaturen um 20 und 21 Grad und auch die Nacht zum Montag noch unangenehm. Deswegen, ja, vielleicht kommende Nacht einfach Perseiden gucken und schlafen.
0: Und dann schlafen gehen, Micha.
1: Ja.
0: Und sich einen guten Schlaf wünschen. Micha, ich wünsche mir jetzt noch eins.
1: Wir haben nur über die Nächte geredet, tagsüber heiß, ne? Viel Sonnenschein, heute 30 Grad, morgen 33, 34, Samstag 36 Grad, das muss man noch mit anfügen.
0: Ich will jetzt noch ein Käffchen.
1: Ein heißes?
0: Ja.
1: Mit schlafen?

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9: Mit Michael Daub. Guten Morgen. In und um Dresden haben sich am Abend hunderte Menschen versammelt, um die partielle Sonnenfinsternis zu bewundern. Die Sonnenfinsternis begann um 19.17 Uhr und dauerte 74 Minuten. Ihr Maximum erreichte sie kurz nach 20 Uhr, als fast 90% der Sonne vom Mond bedeckt waren. Nach dem Belastungstest an der maroden Brücke Budapester Straße werden die gesammelten Daten jetzt ausgewertet. Das wird wahrscheinlich bis Ende des Monats dauern. Erst danach wird entschieden, wie es mit der gesperrten Brücke weitergeht. Wegen des Niedrigwassers lockert nun auch Sachsen vorübergehend das Sonn- und Feiertagsfahrverbot für Lkw. Bis 31. August dürfen im Freistaat schwere Laster, die für den Gütertransport per Schiff einspringen, fahren. Und kein Wein, Bier oder Sekt mehr für 14-Jährige. Das sogenannte begleitete Trinken unter Aufsicht von Erwachsenen soll in Deutschland verboten werden. Das hat das Bundeskabinett beschlossen. Als nächstes berät der Bundestag darüber.
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11: So, unbedingt an den richtigen Sonnenschutz denken. Heute am besten Lichtschutzfaktor 50, sonst sieht man ganz schnell aus wie ein verschrumpelter Apfel. Es wird sehr sonnig heute bei uns in Dresden. 29 Grad die Höchstwerte. Morgen der Tag wird genauso schön mit bis zu 32 Grad. Und am Samstag, da mischen zwar immer mal ein paar kleinere Wolken mit, aber temperaturenmäßig setzen wir noch einen drauf. Da liegen die Höchstwerte nämlich bei 35 Grad. Und auf den Straßen, da haben wir einen Unfall, deswegen Stau auf der A4 Richtung Erfurt zwischen Chemnitz Mitte und dem Kreuz Chemnitz. Und falls Sie noch was anderes entdeckt haben, sagen Sie gerne Bescheid. 03x800 und die 4 ist die Nummer, unter der Sie mich erreichen. Gute Fahrt.
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1: Ja, also heute unbedingt was draußen machen, denn das Wetter wird ja traumhaft schön. Vielleicht in dieser Loppe Botanik Beats. 17 Uhr geht's da los. Da hat man auch so ein bisschen den Schatten der Bäume, denn es wird ja ordentlich heiß. Oder ein bisschen Musik bei der offenen Sommerbühne in Altkötzschenbroda. Das sollten Sie nicht verpassen, denn da spielen heute die alten Säcke. Ein bisschen Oldie Rock. Um 18 Uhr geht's da los. Oder ganz entspannt in die Weinlounge zum kleinen Freitag um 18 Uhr in der Weinerlebniswelt in Meißen.
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2: Kino, ja, wir haben mal ein paar Filmtipps für Sie. Heute ist ja Donnerstag, kommen neue Filme in die Kinos. Und ja, jetzt aber erstmal einen schönen guten Morgen.
3: Ne? Was ist das beim Satz?
2: Ich dachte, das merkt keiner. Ja. Jetzt kommt der Wetterbericht, den macht der Micha Klein, unser Chefmeteorologe, heute mal mit links. Denn heute ist Welt-Linkshänder-Tag. Guten Morgen, Micha.
4: Morgen, André, hallo.
2: Also wir können ja heute am Welt-Linkshänder-Tag zweimal feiern, du und ich, weil wir haben ja beide zwei linke Hände.
4: Das ist korrekt, absolut, ja.
2: Oder? Ach, guck hier, Leonardo da Vinci, Linkshänder, Michelangelo, Charlie Chaplin, Jimi Hendrix, Paul McCartney, Lady Gaga, Barack Obama, Bill Gates, Fidel Castro war Linkshänder, guck an. Timo Boll, ja, hier, Tischtennislegende.
4: Tischtennis,
2: mit links hat er gespielt.
4: Dann spielt er ja Pongping.
2: Ja, was? Pongping, ja, andersrum, genau.
4: Ja.
2: Natürlich die Frage heute Morgen an den Meteorologen, hast du geguckt gestern?
4: Na, logisch habe ich geguckt.
2: Die Sonnenfinsternis oder wie Fans und Freunde ja längst sagen oder die Experten, die Sophie.
4: Sophie 26.
2: Ja, Sophie. Ja. Wo hast du es geguckt?
4: Sehr unromantisch.
2: Ha?
4: Wir haben uns wirklich den Kopf zermartert, von wo kann man bei uns denn einigermaßen gucken. Man muss ja nach Westen gucken, die Sonne stand ja schon relativ tief. Alle Erhöhungen hatten Bäume davor oder Häuser. Wir sind auf ein Parkdeck hochgefahren.
2: Wie schön, aufs Parkdeck, ins Parkhaus.
4: Ja, Parkhaus und ganz oben, da hat man wirklich über die Hausdächer drüber geguckt. Und ich dachte schon, die Idee werden vielleicht auch andere haben.
2: Ja.
4: Hatten auch so ein ungefähr 60-jähriger Skater.
2: Ha?
4: Und dann waren noch vier Jugendliche da. Ich hatte den Eindruck, unter der Einwirkung von Substanzen. Und wir waren dann die
2: Einzigen. Der 60-jährige war dann der Papa. Noch geht das ja, das betreute Trinken. Ich glaube, das soll es dann irgendwann nicht mehr geben.
4: Und dann kamen aber hier die Jugendlichen an. Wo habt ihr den her? Ich habe immer noch versucht, so eine Brille zu kriegen. Und dann waren wir ein bisschen die Betreuung, weil wir haben dann alle immer gucken lassen. Durch meine uralte Sonnenfinsternisbrille von 1999 haben wir wirklich dann ein bisschen die kleine Sternwarte gemacht.
2: Ja, und ihr habt denen dann ein bisschen was vermittelt und beigebracht.
4: Aber ich glaube, wir fingen damit an, dass die Erde um die Sonne kreist.
2: Das ist beim Urschleim.
4: Ja, es waren interessante Fragen. Wie, darf man nicht so dahin gucken? Nein, darfst du nicht. Ah, habe ich gerade gemacht. Ja, ist nicht gut. Wirklich nicht, sollte man nicht machen? Nee, solltest du nicht machen. Muss ich jetzt sterben?
2: Ja.
4: Ohne Quatsch, dieser Dialog war 1:1 wirklich so. Mhm.
2: Ja,
4: ich habe Hoffnung für dieses Land.
2: Ich habe auch Hoffnung und das ist nur eine Phase.
4: Mhm. Ja, aber ja, doch.
2: So.
4: Ja.
2: Micha, jetzt gibt's erstmal noch eins.
4: Käffchen?
2: Hm. Muss ich davon sterben?
4: Wahrscheinlich ja.
2: Ich hab
4: nicht. So 50 Jahre vielleicht.
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10: Mit Michael Daub, guten Tag. Nach dem Belastungstest an der maroden Brücke Budapester Straße werden die gesammelten Daten jetzt ausgewertet. Das wird wahrscheinlich bis Ende des Monats dauern, sagte uns Brückenexperte Steffen Marx.
11: Wenn die Berechnungen dann alle durchgeführt sind, dann müssen die noch geprüft werden durch einen unabhängigen Sachverständigen. Und an diesen Prüfprozess schließt sich dann die Entscheidung an, wie man wirklich vorgeht und dann entsprechende Beschilderungsmaßnahmen. Und wenn das dann alles durch ist, dann kann man hoffentlich mit PKWs und leichten Verkehr und auch mit Busverkehr wieder über die Brücke fahren.
10: Nach NRW oder Baden-Württemberg lockert nun auch Sachsen vorübergehend das Sonn- und Feiertagsverbot für schwere Lkw. Viele Güter können ja aufgrund des Niedrigwassers der Elbe nicht wie gewohnt per Binnenschiff transportiert werden. Deshalb dürfen Laster, die diese Fahrten ersetzen, auch am Sonntag im Freistaat fahren. Die Regelung gilt bis 31. August auch für die Samstage, an denen wegen der Ferienreisezeit Fahrverbote gelten. Verkehrsministerin Regina Kraus habe betonte, man wolle Lieferketten verlässlich halten und Engpässe vermeiden. Erst in Zügen, jetzt auch an Bahnhöfen. Die Deutsche Bahn stattet weitere Mitarbeiter mit Bodycams aus. Rund 2700 Beschäftigte im Bahnhofservice und in der Stationsbetreuung sollen schrittweise freiwillig die Geräte bekommen können. An den Hauptbahnhöfen in Frankfurt am Main und in Bielefeld sind sie demnach schon im Einsatz. Die Bahn hofft, dass die Kameras helfen, Konflikte zu entschärfen und damit das Arbeiten fürs Bahnpersonal sicherer machen. Die Zahl der Kindeswohlgefährdungen ist das 4. Mal in Folge auf einen neuen Höchststand gestiegen. 2025 haben die Jugendämter bei rund 79.800 Kindern und Jugendlichen eine Gefährdung festgestellt, also zum Beispiel psychische oder körperliche Gewalt. Das waren 7.000 Fälle mehr als ein Jahr zuvor. Die Experten sagen, dass es neben tatsächlich mehr Fällen auch sein könne, dass Menschen wachsamer und sensibilisierter für das Thema sind. Gute Nachrichten für alle, die in Meißen ihr Traumhaus bauen möchten. Am Kalkberg beginnt jetzt die Erschließung eines neuen Wohngebiets. In zentraler und dennoch naturnaher Lage entstehen 7 Baugrundstücke. Ideal für Familien, denn Kitas und Schulen sind direkt in der Nähe. Den offiziellen Startschuss gibt Oberbürgermeister Markus Renner am kommenden Dienstag um 11 Uhr mit dem ersten Spatenstich.
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14: Einen wunderbaren Start in den heutigen Donnerstag. Boah, das wird ein richtig schöner, heißer Tag. 29 Grad die Höchstwerte. Viel Sonnenschein, aber das toppen wir nochmal in den nächsten Tagen. Morgen geht's nämlich schon rauf auf bis zu 32 Grad. Viel Sonnenschein zur Eröffnung vom Stadtfest. Und am Samstag, da legen wir noch eine Schippe drauf mit Höchstwerten um die 35 Grad. Da huscht allerdings auch immer mal so ein schattenspendendes Wölkchen vorbei und auf den Straßen. Da haben wir jetzt momentan ein Stau auf der A4 Richtung Erfurt zwischen Chemnitz-Ost und Kreuz. Chemnitz, eine Stunde dauert es hier länger. Und Superblitzer auf der Reikerstraße und der Chemnitzer Straße.
15: Dankeschön, Miri.
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15: Und jetzt geben wir uns eine ganz große Portion Musik und wir starten die nächste Hithalbe Stunde. Und da singt am Anfang die unvergessene Whitney Houston für uns. Gemeinsam mit Callum Scott. I wanna dance with somebody.
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0: Feels Like I'm Falling in Love, Coldplay am Donnerstagvormittag. So, die Temperaturen klettern und wir alle schleckern.
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12: Einen wunderbaren Donnerstag und das ist ein wunderschöner Tag. Mit viel Sonnenschein zum Genießen, mit Temperaturen um die 29 Grad. Also heute vielleicht mal auf einen Kaffee verzichten, stattdessen ein Eis essen. Morgen der Tag, der wird auch richtig heiß mit bis zu 32 Grad mit viel Sonnenschein. Und Gott sei Dank gibt's Nebelduschen auf dem Stadtfest, denn die Temperaturen am Samstag, die gehen streckenweise auf bis zu 35 Grad drauf. Und auf den Straßen haben wir Stau auf der A4 Richtung Chemnitz zwischen Frankenberg und Chemnitz Mitte. Zeitverlust eine Dreiviertelstunde. Und Blitzer haben wir auf der Reikerstraße stadtauswärts, der Chemnitzer Straße einwärts und B101 in Meißen aus Richtung Ockrilla.
0: Dankeschön, Miri.
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0: Mit Daniel Pabel, gleich heißt's nicht kleckern, sondern schleckern. Vorher gibt's James Morrison gemeinsam mit Nelly Furtado Broken Strings. Und hier sind Glasfernspiel und Nie vergessen. Schönen Donnerstag.

0: Einfach gut geklaut. Safri Duos und Two Color mit Cynical.
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0: So, wer möchte denn jetzt nicht kleckern, sondern schleckern? Hier ist Daniel Pavel, hallo.
2: Die Sabrina Rüger.
0: Herzlich willkommen. Jetzt geht's um eine Runde in deiner Lieblingseisdiele mit deinen Liebsten und wir bezahlen das Ganze. Im coolsten Quiz des Sommers stelle ich dir eine Frage, gebe zwei Antworten vor. Bist du bereit, Sabrina?
2: Ja.
0: Was ich ja bis dato gar nicht auf dem Schirm hatte, es gibt einen offiziellen Weltmeister im Eisessen. 568 Gramm, das sind so im Schnitt 10 Kugeln, hat vor 3 Jahren der André Ortolf in welcher Geschwindigkeit verschlungen? A in 3 Minuten oder B in 30 Sekunden?
2: 10 Kugeln Eis. Was war das erste? 3 Minuten, ne?
0: 3 Minuten oder 30 Sekunden?
3: Wie viel Tonne waren das?
2: 10 Kugeln.
3: 18 Kugeln.
0: 568 Gramm.
2: 568
3: Gramm. Halbes Kilo. Weltrekord.
0: Weltrekord.
3: 30 Sekunden.
2: Ja, so wir sagen 30 Sekunden.
0: Wer ist dein Publikumsjoker?
2: Meine Kollegen.
0: Die musst du dann natürlich jetzt einladen, weil du liegst natürlich richtig. 30 Sekunden. Herzlichen Glückwunsch, Sabrina.
2: Super, natürlich sind meine Kollegen hier mit eingeladen. Wir sind hier in der Dachdeckerfirma und sind gerade auf dem Dach bei den schönen Temperaturen und da sind wir wirklich happy, dass wir es mal geschafft haben.
0: Na aber perfekt. Ihr dürft euch auch viel mehr Zeit lassen beim Eisessen. Ihr braucht keine 30 Sekunden. Herzlichen Glückwunsch, Sabrina. Schönen Gruß an die Kollegen.
2: Danke.
0: Ihr lasst euch bitte recht herzlich schmecken und jetzt verbrennt ihr euch nicht die Platte auf dem Dach, okay?
2: Ja, machen wir.
0: Schöne Grüße, Sabrina. Ciao.
2: Ja, danke. Tschüss.
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0: Gut, die Kollegen und die Sabrina sind also versorgt. Nächste Runde vom coolsten Quiz der Sommerferien gibt's morgen früh bei André und die Morgenmädels. Und jetzt eine Runde Milli Vanilli.

0: Denver Home Wrecker.
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0: Summer mit Homewrecker. Einen schönen Donnerstagvormittag. Haben wir denn schon einen Plan, was wir heute so anstellen?
1: Nö.
0: Gut.
2: Boah, da ist was los.
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4: Hier kommt noch eine Ferienabenteueridee, eine Entdeckertour, bei der ihr den berühmten Panther kennenlernt. Keine Safari, der Panther ist einer von mehreren Hightech-Monstern, die auf dem Flughafen ihre Einsätze haben. Bei den Entdeckertouren auf unserem Flughafen taucht ihr ein in die faszinierende Welt der Luftfahrt, von den riesigen Maschinen bis zu den kleinsten Details. Ein absolutes Highlight ist der Besuch bei der Werkfeuerwehr mit den beeindruckenden Einsatzfahrzeugen. Alle Infos zur Ferientour findet ihr auf der Flughafen-Website und dann müsst ihr nur noch einchecken.
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9: Mit Michael Daub, guten Tag. Ob selbstsicheres Auftreten, Cybersicherheit oder das sichere Unterscheiden von Pilzarten. Die Volkshochschule Dresden macht das Thema Sicherheit zum Schwerpunkt im kommenden Herbst- und Wintersemester. 2300 Kurse stehen auf dem Programm, sagte uns Direktor Jürgen Küffner.
10: Wir freuen uns, dass auch in diesem Semester unser Ministerpräsident sich die Zeit nimmt, sich den kritischen Fragen der Dresdner Bürgerschaft zu stellen. Wir haben aber auch ganz lebenspraktische Themen. Wie trete ich sicher auf als Gastgeber? Da geht es um Tafelkultur und Etikette. Aber wir haben auch ganz praktische Angebote, zum Beispiel sicher älter werden. Da geht es um Sturz- und Verletzungsprophylaxe.
9: Die Mehrheit der Menschen in Deutschland spricht sich weiterhin für einen konsequenten Klimaschutz und die Energiewende aus. Allerdings nimmt die Zustimmung ab. Viele Menschen machen sich in diesem Zusammenhang Sorgen um die eigene finanzielle Situation. Das zeigt eine Studie der Bertelsmann Stiftung. 53% gaben das an. Fast 60% sagten aber auch, es muss jetzt in Klimaschutz investiert werden, um langfristig Kosten zu senken. Die Vögel leiden unter der Hitze. Sie benötigen an Tagen wie diesen deutlich mehr Wasser, finden aber immer seltener welches. Darauf hat die Sächsische Landesstiftung Natur und Umwelt hingewiesen. Mehr von Gunnar Tichy.
11: Die Experten bitten darum, Tränken aufzustellen. Eine flache Schale oder ein Blumentopf-Untersetzer mit Wasser auf dem Balkon oder im Garten reiche aus. Wichtig sei dabei, das Wasser 1 bis 2 Mal täglich zu wechseln, um Infektionen bei den Vögeln zu vermeiden. Außerdem sollten die Tränken geschützt in der Nähe von Büschen aufgestellt werden, damit Fressfeinde kein zu leichtes Spiel haben.
9: Die Sommerbaustellen der DVB gehen dem Ende entgegen. Während der Ferien wurden zum Beispiel zwischen Hauptbahnhof und Kurschütz Gleise erneuert. Auf der Günzstraße werden heute die Arbeiten abgeschlossen. Ab morgen rollt es dort wieder wie gewohnt. Der Iran will für Schiffe, die die Straße von Hormuz passieren, ja in Zukunft eine Gebühr kassieren und verweist dabei auch auf Umweltschäden. Die Verschmutzung hätte im Iran über Jahrzehnte hohe Schäden verursacht, behauptete ein Sprecher des Außenministeriums auf X. Die Wasserstraße ist unter anderem für den globalen Ölhandel wichtig und hat auch Einfluss etwa auf Spritpreise hierzulande.
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12: Ja, wunderschöner Sonnenschein zum Genießen und das den ganzen Tag. Die Temperaturen bei uns in Dresden, die gehen auf 29 Grad rauf. Morgen der Tag, der wird genauso schön, sogar noch ein Stück heißer mit bis zu 32 Grad. Und auch am Samstag scheint den ganzen Tag die Sonne, nur ein paar lockere Wolken, die ab und zu mal auftauchen. Und da toppen wir das Ganze nochmal temperaturenmäßig, denn da geht es streckenweise auf bis zu 35 Grad rauf. Und gucken wir noch auf die Straßen. Stau immer noch auf der A4 Richtung Chemnitz, zwischen Chemnitz Ost und Chemnitz Mitte. Viertelstunde nur noch jetzt mittlerweile und geblitzt wird auch noch auf der Reiker Straße stadtauswärts, der Chemnitzer Straße stadteinwärts und B101 in Meißen aus Oppendorf-Ockrilla.
13: Miri, danke.
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13: Und jetzt mit Stranger Things Schauspieler Joey Carey. Der landet einen absoluten Kracher mit dem Ohrwurm End of Beginning als Joe. Kommt gleich in der jetzt folgenden halben Stunde, genauso wie unter anderem die Black Eyed Peas und hier Mark Ember.
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0: Nickelback und Photograph. Donnerstagvormittag und wir machen gleich schön ein bisschen Urlaub, also musikalisch. Israel Kamakavivo Ole, Somewhere Over the Rainbow und ein Traumduett. Ausnahme-DJ und Ausnahmestimme. David Guetta und Jennifer Lopez mit Save Me Tonight, das unter anderem gleich.
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10: Vorm Arnoldbad steht jetzt schon eine große Schlange. Das ist auch kein Wunder bei den Temperaturen. 29 Grad die Höchstwerte. Viel Sonnenschein gibt's heute. Morgen übrigens auch. Da geht's mit den Temperaturen sogar rauf auf bis zu 32 Grad. Und am Samstag, da legen wir noch eine Schippe drauf mit Höchstwerten um die 35 Grad. Ein paar wenige Wolken werden vielleicht mitmischen, aber es gibt auch am Samstag viel Sonnenschein. Und Obacht auf den Straßen A13 Richtung Berlin zwischen Lübbenau und Duben. Ein liegen gebliebenes Auto. Dann haben eine Plane auf der A13 zwischen Schönborn und Ortrand und ein Blitzer noch auf der Reiker Straße stadtauswärts und der Chemnitzer Straße stadteinwärts.
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12: Mit Daniel Pavel und mit dem Geldregen für die Schulklassen hier bei uns. 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

0: Jennifer Lopez und David Guetta. Save Me Tonight.
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0: für eine Kooperation. David Guetta und Jennifer Lopez mit Save Me Tonight. Am Donnerstagvormittag ist es 10 Minuten nach 11:30. Ich könnte schon mal was essen.
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2: Mahlzeit, Daniel, ist hier noch Platz?
0: Na klar, Majoshi, sag mal, was gibt's denn bei dir heute zum Mittag?
2: Ach na ja, ich habe heute mit der Jungs vom Hirschrücken gratiniert mit Purple-Curry-Kruste, Rotkohl und Portweinsoße. Und du?
0: Schnitzel mit Pommes-Schranke.
2: Naja, ist ja auch lecker.
0: Geht so.
2: Hast du das mitbekommen? Ha? Und zwar im offiziellen Teambus des brasilianischen Fußballclubs FC Sao Paulo, da wurden über 86 Kilogramm Cannabis entdeckt.
0: Aber das ist ja mal oldschool. Statt Hydration Break machen die eine klassische Raucherpause.
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17: Michael Daub, guten Tag. Seit Wochen wird darüber gerätselt, wer der geheime lokale Headliner beim Dresdner Stadtfest ist. Heute wollen die Veranstalter das Geheimnis lüften, und zwar ganz offiziell und öffentlich für alle. Wer dabei sein will, sollte 13.30 Uhr zur Radio Dresden Bühne an den Theaterplatz kommen. Kanzler Merz hat zum Jahrestag des Mauerbaus zur Verteidigung von Freiheit und Demokratie aufgerufen. Vor genau 65 Jahren begann der Bau der Berliner Mauer im Auftrag der DDR-Führung. Merz schrieb auf X, heute sei das Land länger vereint, als es geteilt war. Die Lektion der Mauer bleibe, Freiheit und Demokratie seien nicht selbstverständlich, man müsse immer dafür kämpfen. Die anhaltende Trockenheit setzt die sächsische Landwirtschaft zunehmend unter Druck. Clarissa Kunert mit den Einzelheiten.
18: In einigen Regionen gibt es bereits erhebliche Engpässe bei der Futterversorgung. Dazu kommen mögliche Ertragseinbußen sowie Probleme bei Weideflächen für Nutztiere und der Wasserversorgung. Bundeslandwirtschaftsminister Alois Rainer hat deshalb im Kabinett über die aktuelle Lage berichtet. Wie groß die Schäden tatsächlich sind, soll der Erntebericht Ende August zeigen.
17: Mineralwasserabfüller müssen wegen erhöhter Nachfrage infolge der Hitze mit weniger Flaschen und Kästen als üblich zurechtkommen. Es gäbe ungefähr seit Ende Juni einen Logistikengpass, hieß es vom Mineralbrunnenverband. Tine Klimach berichtet.
19: Bei starker Hitze sollten Erwachsene 2 bis 3 Liter Wasser trinken. Das haben viele gemacht, aber die Flaschen und Kisten offenbar nicht zurückgebracht, denn die fehlen den Herstellern von Mineralwasser. Aber ein Versorgungsengpass besteht nicht, so der Verband. Bestimmte Marken könnten kurzzeitig nicht erhältlich sein.
17: Die Sommerbaustellen der DVB gehen dem Ende entgegen. Während der Ferien wurden zum Beispiel auf der Trasse zwischen Hauptbahnhof und Coschütz Gleise erneuert. Dort gibt's inzwischen wieder freie Fahrt. Auf der Günzstraße werden heute die Arbeiten abgeschlossen, sodass ab morgen wieder alles wie gewohnt rollt. Das gilt für die Straßenbahnlinien 8 und 13 und auch für den Autoverkehr. Vor dem Schuljahresbeginn gibt es heute den traditionellen Pädagogengottesdienst in der Dresdner Dreikönigskirche. Eingeladen sind Beschäftigte aus Schulen und Bildungseinrichtungen. Im Mittelpunkt stehen die Herausforderungen des pädagogischen Alltags. Der Gottesdienst soll die Menschen stärken, die im Bildungsalltag Verantwortung übernehmen. Er bietet Raum, um innezuhalten und soll Mut und Zuversicht für die kommenden Aufgaben geben.
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22: Also wenn man sich tagsüber in klimatisierten Räumen oder im klimatisierten Auto aufhält, dann kommt die große Keule, wenn man plötzlich draußen steht. Es ist ganz schön heiß. Die Temperaturen, die gehen bei uns in Dresden auch noch ein ganzes Stück nach oben auf bis zu 29 Grad. Morgen der Tag wird sogar noch ein Stück heißer mit bis zu 32 Grad. Und am Samstag, das wird ein heißer Stadtfesttag, aber Gott sei Dank gibt's abkühlende Nebelduschen, die überall aufgestellt werden. Denn es geht rauf auf bis zu 35 Grad streckenweise. Und auf den Straßen, da wird geblitzt. Auf der Reikerstraße stadtauswärts, der Chemnitzer Straße stadteinwärts und B101 in Meißen aus Richtung Okrilla kommt.
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26: Wir begleiten Sie in der Mittagspause jetzt mit ganz viel Musik, unter anderem mit einem schönen Recycling. Sie erinnern sich an Hurts and Wonderful Life. Diesen Hit hat sich Purple Disco Machine geschnappt und das Ganze ins Gewand des Jahres 2025 geholt und kommt jetzt.
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0: Musikalisch geht's durch die Mittagspause mit Leon Rimes und Can't Fight the Moonlight. Und wir legen noch ein bisschen nach. Musikalisch zum Beispiel gibt's richtig Schwung von Bruno Mars und Rosé. Außerdem singt Tina Turner für uns. Aufgemischt von Kaigo. Und wir setzen uns gemütlich bei dem Wetter ins Haus am See.
1: Und am Ende der Straße steht ein Haus am See.
0: Das und noch viel, viel mehr gleich.
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0: Kaum eine Wolke ist zu sehen, Spitzentemperaturen so an die 30 Grad heute Nachmittag. Und Petrus legt noch einen Holzschein in den Ofen. Morgen bis zu 32 und am Samstag teilweise bis zu 36 Grad. Regen ist erstmal nicht in Sicht. Wenn, dann am Sonntagabend, da wird es auch nicht mehr ganz so heiß. Schauen wir auf die Straßen in Dresden Stadt und Land. A13 Richtung Berlin zwischen Bronco und Karlau Reifenteile, Vorsicht. Und auf der A13 zwischen Lübbenau und Duben liegen gebliebenes Fahrzeug. Und die Blitzer auf der B172 Bad Schandau Richtung Schmilka in der 30er-Zone, in Radebeul Ost auf der Schildenstraße Richtung Meißner Straße und in Radeberg auf der Pulsnitzer Straße stadteinwärts.
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0: Mit Daniel Pavel. Und jetzt könnte man sich bei dem Wetter ja wie die Ölsardinen ans Wasser legen. Oder aber wir gucken mal, was sonst noch so los ist. Es ist wirklich viel. Wir haben es ein bisschen sortiert. Und die Infos in den Tipps gleich nach Peter Fox und nach Kaigo und Tina Turner.
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1: Peter Fox und Haus am See. Schöne Mittagspause, Mahlzeit zusammen. Was stellen wir denn so an?
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3: Ja, also heute unbedingt was draußen machen, denn das Wetter wird ja traumhaft schön. Vielleicht in die Saloppe Botanik Beats. 17 Uhr geht's da los. Da hat man auch so ein bisschen den Schatten der Bäume, denn es wird ja ordentlich heiß. Oder ein bisschen Musik bei der offenen Sommerbühne in Altkötzschenbroda. Das sollten Sie nicht verpassen, denn da spielen heute die alten Säcke. Ein bisschen Oldie Rock. Um 18 Uhr geht's da los. Oder ganz entspannt in die Weinlounge zum kleinen Freitag um 18 Uhr in der Weinerlebniswelt in Meißen.
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1: Unser Chefmeteorologe Michael Klein.
2: Hallo.
3: Und natürlich die Frage heute Morgen an den Meteorologen. Hast du geguckt gestern?
2: Na logisch habe ich geguckt.
3: Die Sonnenfinsternis oder wie Fans und Freunde ja längst sagen oder die Experten, die Sophie.
2: Sophie.
3: Ja, nach der Sonnenfinsternis ist die Sonne auch wieder aufgegangen heute Morgen.
2: Wobei nächstes Jahr gibt es nochmal eine partielle, aber dann deutlich weniger verdunkelt. Ich glaube nur so 50%, wenn ich es richtig im Kopf habe.
3: Die richtige dann wieder 2081.
2: Oh, das dauert ewig. Ne?
3: Bis dahin sind wir dann gut vorbereitet und haben dann auch die Brillen. Also, mich haben so viele Menschen angerufen. Habt ihr Brillen? Ihr seid vom Radio. Ihr habt doch bestimmt irgendwie Brillen. Wir hatten auch keine Brillen.
2: War das während Corona auch so? Ihr seid doch vom Radio. Habt ihr Impfungen?
3: Ja, so ungefähr, ja. Ihr seid doch vom Radio. Habt ihr gutes Wetter, Micha?
2: Du bist doch vom Radio. Hast du Diesel?
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10: Mit Michael Daub, guten Tag. Der Streit um die Fahrspuren auf der neuen Carola-Brücke ebbt nicht ab. Es wird heiß darüber diskutiert, ob 2 oder 4 Spuren für Autos gebaut werden sollen. Dabei hat der Stadtrat sich in der Sache schon festgelegt. Es sollen 4 Spuren werden. Team Zastro mahnt an, diesen Beschluss auch umzusetzen. Die aktuellen Verkehrsprognosen für die nächsten Jahre würden bestätigen, dass dieser vollkommen zu Recht gefasst wurde. Demnach bleibt auch 2040 das Auto das wichtigste Verkehrsmittel in Dresden. Seit Wochen wird darüber gerätselt, wer der geheime lokale Headliner beim Dresdner Stadtfest ist. Heute wollen die Veranstalter das Geheimnis lüften, und zwar ganz offiziell und öffentlich für alle. Kurzentschlossene, die es wissen wollen, sollten um 13.30 Uhr an der Radio Dresden Bühne am Theaterplatz sein. Stadtfestorganisator Stefan Kästner.
11: Der Künstler selbst wird auch vor Ort sein. Also kommt zum Theaterplatz, Punkt 14 Uhr, fällt der Vorhang und die Überraschung wird preisgegeben. Es gibt auch Getränke für alle, kommt vorbei, 13.45 Uhr heute.
10: Haftbefehl gegen den AfD-Bundestagsabgeordneten Kra. Hintergrund ist ein Rechtsstreit mit dem Satiriker Jan Böhmermann. Der hatte 2024 in seinem Podcast eine Hörerzuschrift vorgelesen, wonach Kra auf dem Oktoberfest 200 Champagnerflaschen bestellt haben soll. Er korrigierte die Zahl später nach unten. Trotzdem, Kra verklagte Böhmermann und verlor. Böhmermann musste 5.000 Euro Prozesskosten eintreiben. Eine Restsumme ist wohl noch offen, die Kra nicht zahlen will. Deswegen erließ das Amtsgericht Chemnitz jetzt den Haftbefehl. Erst in Zügen, jetzt auch in Bahnhöfen. Die Deutsche Bahn stattet weitere Mitarbeitende mit Bodycams aus. Rund 2.700 Beschäftigte im Bahnhofservice und in der Stationsbetreuung sollen schrittweise freiwillig die Geräte bekommen können. An den Hauptbahnhöfen in Frankfurt am Main und Bielefeld sind sie demnach schon im Einsatz. Die Bahn hofft, dass die Kameras helfen, Konflikte zu entschärfen und damit das Arbeiten fürs Bahnpersonal sicherer machen. Die Vögel leiden unter der Hitze. Sie benötigen an Tagen wie diesen deutlich mehr Wasser. Darauf hat die Sächsische Landesstiftung Natur und Umwelt hingewiesen. Die Experten bitten darum, Tränken aufzustellen. Schon eine flache Schale oder ein Blumentopf untersetzt mit Wasser reiche aus. Wichtig sei dabei, das Wasser 1 bis 2 Mal täglich zu wechseln, damit die Tiere nicht krank werden.
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13: Mit ganz, ganz viel Sonne geht's in Richtung Donnerstagnachmittag. Vor allem Temperaturen so um die 30 Grad und die nächsten Tage noch eine Schippe mehr. Bis zu 34 Grad morgen Und am Samstag der heißeste Tag mit bis zu 37 Grad. Am Sonntag kühlt es sich dann ein bisschen runter und gegen Nachmittag gibt es zeitweise mal wieder Regen. Schauen wir auf den Dresdner Verkehr. A13 Richtung Berlin zwischen Bronkow und Karlau immer noch Reifenteile. Eine Viertelstunde Stau auf der A17 zwischen Breitenau-Schönwald und Bad Gottleuba. Und geblitzt wird auf der B172 Bad Schandau Richtung Schmilka in der 30er-Zone. Dann in Radebeul-Ost auf der Schildenstraße Richtung Meißner Straße und in Radeberg auf der Pulsnitzer Straße stadteinwärts.
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15: An der Frauenkirche in Kesselsdorf und wo auch immer Sie gerade sind. 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
13: Wir wünschen eine schöne Mittagspause und servieren dazu ganz viel Musik. Unter anderem mit Bibi Rexha und Faithless. Mit herrlich Sommermusik von Enrique Iglesias. Supermela Radio, ich weiß nicht, was das heißt, aber es klingt schön nach Urlaub. Christina Stürmer ist genauso mit dabei und jetzt grooven wir uns Richtung Nachmittag. Ganz relaxed bei den Temperaturen. Hier ist Lola Young und Messi. Mahlzeit. You know what?

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0: der deutsche Ed Sheeran, Michael Schulte und Waterfall. Einen schönen Donnerstagnachmittag. Und musikalisch gucken wir gleich mal ein bisschen in den Rückspiegel mit einem absoluten Klassiker von U2. With or Without You. Gibt's gleich. Außerdem Lady Gaga verzaubert uns mit Abracadabra. Gleich.
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0: Wer eine Wolke findet, darf sie behalten. Es ist traumhaftes Sommerwetter mit an die knapp 30 Grad hier bei uns und morgen geht's drüber. Über die 30 Grad Marke. Regen ist da erstmal noch kein Thema und auch der Samstag brütend heiß mit teilweise bis zu 36 Grad. Am Sonntag wird's ein Schluck kühler und gegen Nachmittag kann's Regen geben. Schauen wir auf die A4 Richtung Dresden. In der Abfahrt Raststätte Dresdner Tor steht ein defekter LKW. Vorsicht und geblitzt wird. Auf der B172 Bad Schandau Richtung Schmilka in der 30er-Zone, in Radebeul Ost auf der Schildenstraße Richtung Meißner Straße in der 30er-Zone und in Radeberg, da auf der Pulsnitzer Straße stadteinwärts.
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0: Mit Daniel Pavel und manchmal braucht's nochmal extra Feinschliff, so wie bei Apologize von One Republic. Da hat der Timbaland als Produzent nochmal richtig schön Hand angelegt und eine Welthit draus gemacht. Und den gibt's gleich nach Pink und Trustfall. Schönen Donnerstagnachmittag.

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0: Timbaland und One Republic mit Apologize.
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0: So, und es wird immer Zeit für eine gute Nachricht des Tages. Das berühmte Korallenriff, das Great Barrier Reef, der berühmteste Korallenriff der Welt, hat endlich Abkühlung bekommen. Durch die Hitze setzt da so eine Korallenbleiche ein, die dem Riff wirklich heftig zusetzt. Und jetzt allerdings ist kräftiger Monsunregen eingetreten. Dazu Wind, Wellen und eine ordentliche Durchmischung des Meereswassers. Und somit sinken da die Wassertemperaturen und Experten beobachten eine Abkühlung des Korallenriffs und es erholt sich. So. Das ist doch mal schön, oder? So, bei uns dauert es mit der Abkühlung noch so ein bisschen. Am Sonntag kann es dann mal regnen und es wird nicht mehr ganz so heiß. Bis dahin erfrischen wir Sie mit herrlichem Sommersound. Hier ist Lady Gaga. Lass uns verzaubern mit Abracadabra.

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1: Kygo, Khalid und Griffin. 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
15: Mit Anke Wolf. Schönen guten Tag. 2 oder 4 Fahrspuren für Autos auf der neuen Carola-Brücke? Diese Frage erhitzt nach wie vor die Gemüter bei uns in Dresden.
16: Für den Stadtrat ist die Sache klar. 4 Fahrspuren sollen es werden. Für Team Zastrow wurde dieser Beschluss völlig zu Recht gefasst, denn aktuelle Verkehrsprognosen für die nächsten Jahre würden das untermauern. Bis 2040 bleibt demnach das Auto das wichtigste Verkehrsmittel in Dresden. Somit sollte der 4-Spur-Plan auch in die Tat umgesetzt werden, mahnt die Fraktion an. Michael Daub, Nachrichtenredaktion.
15: Dynamo Dresden geht künftig gegen sogenannte Vlogger im Stadion vor. Der Verein hat gemeinsam mit seinen Fans ein Verbot für kommerzielle Videoaufnahmen im Harbi-Stadion angekündigt. Betroffen sind Influencer und Content-Creator, die mit Aufnahmen von Spielbesuchen Reichweite und Geld generieren wollen. Private Fotos und Videos bleiben aber weiter ausdrücklich erlaubt. Die kostenlosen Yogakurse im Alaunpark stehen hoch im Kurs. Bereits zur Halbzeit der diesjährigen Palais-Sommersaison haben mehr als 5000 Menschen mitgemacht. Bis 30. August gibt's die Yogakurse noch und heute Abend erstmals mit Gebärdensprache, damit auch Menschen mit Beeinträchtigung mitmachen können. Yoga inklusiv startet um 18 Uhr. Die Deutsche Bahn will auch hunderte Beschäftigte an den Bahnhöfen mit Bodycams ausstatten. Die Mitarbeiter sollen dadurch besser geschützt werden, heißt es vom Konzern. Lea Matschulat.
17: Immer wieder sorgen Angriffe auf Zugbegleiter für Schlagzeilen, doch auch an den Bahnhöfen wird die Lage für Bahnmitarbeiter manchmal brenzlig. Die Deutsche Bahn bietet ihren Beschäftigten auf Bahnhöfen nun an, sich mit einer Bodycam zu sichern. Für Zugbegleiter gibt es das Angebot ja bereits. In Frankfurt-Main und in Bielefeld sind Kollegen auf den Bahnhöfen schon ausgestattet.
15: Gastgeber des Eurovision Song Contest im kommenden Jahr ist die bulgarische Touristenhochburg Burgas am Schwarzen Meer. Das hat die Europäische Rundfunkunion mitgeteilt. Burgas setzte sich damit überraschend gegen die bulgarische Hauptstadt Sofia durch. Das ESC-Finale soll Mitte Mai 2027 stattfinden. Und Karl Bebendorf hat bei der Leichtathletik-EM in Birmingham den Endlauf über 3000 Meter Hindernis erreicht. Der Dresdner kam als Sechster kontrolliert ins Finale. Das steigt am Sonntagabend kurz vor 10.
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18: Sonnig und trocken, heute in Dresden Stadt und Land, Temperaturen bis zu 29 Grad. Die kommende Nacht dann gering bewölkt bei 16 Grad, morgen dann sonnig und bis zu 32 Grad, am Samstag bis zu 35 Grad, Sonntag dann erstmal viele Wolken, am Nachmittag zeitweise Regen bei 28 Grad. Auf der A4 Chemnitz Richtung Dresden, ein defekter LKW in der Abfahrt zur Raststätte Dresdner Tor Süd. Auf der A13 Berlin Richtung Dresden, ein defektes Fahrzeug in der Baustelle zwischen Klettwitz und Schwarzheide. Es staut sich auf der A17 Prag Richtung Dresden zwischen der Grenze und Bad Gottleuba. Eine Viertelstunde Zeitverlust und in Meißen ein Unfall auf der Fabrikstraße vorm Obi.
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18: Könnte sein, dass Sie gleich Rosenduft in der Nase haben. Wir nehmen Sie gleich mit in den Rosengarten. Der feiert 90-jähriges Jubiläum. Wie viele Rosensorten heute am Königsufer blühen, hören Sie gleich, kurz nach 2.

0: Mit Nico Santos scheint die Sonne aus dem Radio und gleich aus den 80ern der größte Hit der legendären Eurythmics.
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2: Rote Rosen sind die Sterne im Garten der Liebe, William Shakespeare. Im Rosengarten am Königsufer blühen sie in allen Farben und das seit 90 Jahren. Über 100 Sorten pflegt Rosenliebhaber Jens Zappe mit seinem Team.
3: Also was ich sehr gut mag, ist eine Rugosa, also eine Rugosa Hansa, die ziemlich zeitig schon blüht, so in violett große Blüten und sehr duftet. Und dann haben wir die ganzen Rosen, die in den Mittelachsen auf dem Beet stehen. Da ist jede schön und ich habe ein paar Rosen, die ich selber so gerne mag. Das ist die Sorte Katrin, die mag ich unbedingt, weil meine Frau so heißt.
2: Zu DDR-Zeiten hießen sie auch Komet oder Sonne der Freundschaft. Und zwischen den Rosen sind die Skulpturen zu entdecken. Die meist fotografierte Bronzeplastik empfängt uns mit gehobenen Armen am Eingang.
3: Und dass es so diese Haltung ist, die man aufnimmt, wenn man die Sonnenstrahlen in sich aufnimmt und diese in sich verarbeitet, damit man gesund bleibt, mental und körperlich gesund bleibt. Die heißt auch Genesung. In Dresden hieß er auch mal lange Zeit beglückende Schönheit.
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0: will love you Monday. Was hat die Frau da gesungen? Ich liebe den Montag. Wahrscheinlich, weil er heute zum Donnerstag im Rückspiegel fast schon nicht mehr zu sehen ist. 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Wir haben so viel großartige Musik für Sie rausgesucht. Ray, einer der besten Stimmen, die Großbritannien gerade anzubieten hat. Davor die unvergessene Amy Winehouse, auch aus England. Und als nächstes der erfolgreichste britische Musiker unserer Zeit, Ed Sheeran. Very British, very geschmackvoll. Bleiben Sie bei uns.
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11: Sonnig und trocken, bis zu 29 Grad heute für Dresden Stadt und Land. Vorsicht auf der A4 Chemnitz Richtung Dresden. Defekter LKW in der Abfahrt zur Raststätte Dresden und Tor Süd. A17 Prag Richtung Dresden. Stau zwischen der Grenze und Bad Gottleuber. Viertelstunde Zeitverlust und dann weiter zwischen Prohlis und Gorbitz. Nochmal eine Viertelstunde Zeitverlust. Ein Unfall in Meißen auf der Fabrikstraße. Da staut sich's. In Zeithain ist die Hauptstraße wegen des Feuerwehreinsatzes voll gesperrt. Und ein Feldbrand auf der Stolpener Straße zwischen Arnsdorf und Wallroda. Da auch eine Vollsperrung. Blitzer in Radebeul, in der Schildenstraße und auf der B172 in Bad Schandau Richtung Schmilka.
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11: Toll, dass Sie eingeschaltet haben. Damit können wir gemeinsam einen sehr schönen Donnerstagnachmittag verbringen.

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2: Jetzt kommt der Wetterbericht. Den macht der Micha Klein, unser Chefmeteorologe, heute mal mit links. Denn heute ist Welt-Linkshänder-Tag. Guten Morgen, Micha.
3: Morgen, André. Hallo.
2: Also, wir können ja heute am Welt-Linkshänder-Tag zweimal feiern, du und ich. Weil wir haben ja beide zwei linke Hände.
3: Das ist korrekt. Absolut, ja.
2: Oder?

0: Alex Warren, Fever Dream.
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Die Statistik hat mich echt vom Hocker gehauen und ich wette, Sie auch. Die durchschnittliche Wochenarbeitszeit in Deutschland ist weiter gesunken. Im Schnitt sind es nur noch 28,5 Stunden pro Kopf. Das sind von Montag bis Freitag am Tag nur 5 Stunden 42 Minuten. Wenn Sie und ich jetzt auf Arbeit sind, seit Montag und jeden Tag 8 Stunden durchgezogen haben, dann wären wir heute eigentlich schon seit 12:30 am Wochenende. Was läuft da verkehrt?

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12: Mit Anke Wolf. Schönen guten Tag. Seit Wochen wurde darüber gerätselt, wer der geheime lokale Headliner beim Dresdner Stadtfest ist. Heute Mittag haben die Veranstalter das Geheimnis gelüftet. Und zwar ganz offiziell und öffentlich für alle auf dem Theaterplatz. Es ist ein bekannter Dresdner DJ. Welcher, weiß unsere Reporterin Pauline Möckel.
13: Jetzt ist es raus. SK83 ist der Secret Act auf dem Stadtfest. Der Dresdner DJ wird Samstag nachgestört, aber geil auf dem Theaterplatz auflegen. Seine Musik geht so in Richtung Hip-Hop und Elektro. Er ist achtfacher DJ-Battle-Gewinner. Bei uns Dresdnern ist er aber wahrscheinlich eher bekannt, weil er die Einlaufmusik für Dynamo geschrieben hat. Übrigens, vor 2 Jahren war er auch schon mal bei uns auf der Radio Dresden-Bühne.
12: Danke, Pauline. Das Canaletto-Stadtfest wird morgen 18 Uhr auf dem Altmarkt eröffnet. In Gorbitz hat am Abend ein Mann randaliert und mehrere Menschen verletzt. Der 53-Jährige hatte in einer Gaststätte am Leutewitzer Ring um sich geschlagen und 4 Männer teils mit Flaschen attackiert. Auch als die Polizei eintraf, leistete der Mann massiven Widerstand und verletzte dabei auch einen Beamten leicht. Der moldauische Staatsbürger wurde in Gewahrsam genommen. Die Ermittlungen zu den Hintergründen der Auseinandersetzung dauern an. Ob selbstsicheres Auftreten, Cybersicherheit oder das sichere Unterscheiden von Pilzarten. Die Volkshochschule Dresden hat ihr Thema für die kommende Herbst- und Wintersaison vorgestellt. 2300 Kurse rund ums Motto Sicher stehen auf dem Programm. Haftbefehl gegen den AfD-Bundestagsabgeordneten Maximilian Krah. Hintergrund ist ein Rechtsstreit mit dem TV-Satiriker Jan Böhmermann. Mehr von Moritz Einzel.
14: Der hatte 2024 in seinem Podcast eine Hörerzuschrift vorgelesen, wonach Krah auf dem Oktoberfest 200 Champagnerflaschen bestellt haben soll. Er korrigierte die Zahl später nach unten. Trotzdem, Krah verklagte Böhmermann und verlor. Böhmermann musste 5.000 Euro Prozesskosten eintreiben. Eine Restsumme ist wohl noch offen, die Krah nicht zahlen will. Deswegen erließ das Amtsgericht Chemnitz jetzt den Haftbefehl.
12: In Australien gilt ja seit letzten Dezember ein Social-Media-Verbot für alle unter 16 Jahren. Mittlerweile hat das Tech-Unternehmen Meta nach eigenen Angaben mehr als 750.000 Konten gesperrt, die meisten davon auf Instagram. Die Accounts gehören demnach Nutzern, die nach Metas Einschätzung jünger als 16 sind. Das zu überprüfen sei aber weiter schwierig.
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16: Viel Sonne und trocken bis zu 29 Grad in Dresden Stadt und Land. Die Nacht gering bewölkt bei 16 Grad. Auf der A4 Chemnitz Richtung Dresden defekte LKW in der Abfahrt zur Raststätte Dresdner Tor. Auf der A17 Prag Richtung Dresden zwischen der Grenze und Bad Gottleuba Viertelstunde Zeitverlust im Stau und dann nochmal Stau zwischen Prohlis und Gorbitz. Aktuell 10 Minuten Zeitverlust. Ein Unfall in Meißen auf der Fabrikstraße, stadteinwärts vom Obi. Dort sind auch Feuerwehr und Rettungskräfte vor Ort. Und ein Feldbrand auf der Stolpnerstraße zwischen Arnsdorf und Wallruda. Dort aktuell Vollsperrung. Noch eine Vollsperrung wegen Feuerwehreinsatz in Zeithain auf der Hauptstraße.
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16: Herrlich, vorletzter Sommerferientag. Das Wetter ist toll, da nehmen sich viele nochmal vor, das Beste draus zu machen. Die Kinder haben Spaß im Freibad, die Väter sausen nach der Arbeit ab in den Biergarten und die Mamas freuen sich, dass sie schnell nochmal mitten in der Woche zwei Waschmaschinen durchjagen können, weil die Wäsche so herrlich schnell trocknet.

0: Das ist der Sound für Dresden, Stadt und Land. 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Kurze Frage, was für eine Gemeinsamkeit haben dieser Comedian?
1: Weißt du Bescheid, ne?
0: Dieser Musiker? Und dieser Schlagzeuger? Alles Linkshänder, Happe Kerkeling, Paul McCartney und Phil Collins. Ich auch. An dieser Stelle gehen Grüße raus an alle, die ihre Arbeit immer mit links erledigen. Und das richtig gut. Einen schönen Welt-Linkshänder-Tag.

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13: Sonnig und trocken in Dresden, Stadt und Land heute bis zu 29 Grad. Die Nacht gering bewölkt bei 16 Grad. Morgen wieder viel Sonne und bis zu 32 Grad. Auf der A13 Berlin Richtung Dresden ein defektes Fahrzeug in der Baustelle zwischen Kleppwitz und Schwarzheide. Auf der B172 in Pirna staut es sich zwischen Struppnerstraße und Einsteinstraße. 10 Minuten Zeitverlust. In Meißen Unfall auf der Fabrikstraße. Dort ist auch die Feuerwehr vor Ort. In Zeithain Vollsperrung wegen Feuerwehreinsatz auf der Hauptstraße und ein Feldbrand zwischen Arnsdorf und Wallroda auf der Stolpnerstraße. Dort eine Vollsperrung. Blitzer auf der B101 in Meißen am Ortseingang aus Großenhain kommend.
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13: Was hat die letzte Sommerferienwoche noch Kulturelles zu bieten? Wir haben 16:30 einen tollen Tipp für Sie und jetzt nimmt uns Max Giesinger mit auf die Reise in Richtung Feierabend.

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1: Achtung Autofahrer, auf der A4 Dresden Richtung Görlitz, ein Unfall zwischen Niederseifersdorf und Kodersdorf. Die rechte Spur ist blockiert, für LKW momentan kein Durchkommen und es fängt auch schon an zu stauen. Aktuell 14 Minuten Zeitverlust, Tendenz steigend.
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1: Gucken wir doch schon mal auf den morgigen Tag. Bei herrlichem Wetter macht Yoga im Barockgarten Großsedlitz bestimmt großen Spaß. Hier geht's um 16.30 Uhr los. Und das ist ja auch schon eine schöne Einstimmung auf unser Stadtfestwochenende. Da gibt's ja morgen die große Eröffnung mit André und Christine. Um 19.30 Uhr geht's dort los auf dem Theaterplatz. Es spielt dann die Dresdner Philharmonie. Und eins kann ich Ihnen sagen, wenn Sie es noch nicht kennen, da ist eine Stimmung, die man nirgendwo sonst auf der Welt hat. Viel Spaß!
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0: Achtung Autofahrer, Vorsicht auf der A14 Leipzig Richtung Halle zwischen Gröbers und Halle Ost. Ein Unfall, dort liegen auch Fahrzeugteile über alle Spuren verteilt und ein defekter PKW steht dort auf der mittleren Spur.
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0: Freundschaft hält länger als Liebe, sagt sie. Ich liebe die Liebe, aber Freundschaft liebe ich noch ein bisschen mehr.
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2: Shakira und Burna Boy. Die.

0: Shakira ist ja alleinerziehend, nachdem sie sich von dem spanischen Fußballstar Piqué getrennt hat. Heute verlässt sie sich mehr auf ihre Freunde, aus gutem Grund.
1: I think friendship lasts longer than love. I love love, but I think I even love friendship a little bit more.
0: Ich denke,

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10: Mit Anke Wolf. Schönen guten Tag. SK83 ist der geheime lokale Headliner auf dem Canaletto-Stadtfest. Das wurde heute auf dem Theaterplatz verkündet. Der Produzent und DJ ist selbst Dresdner und freut sich deshalb umso mehr auf seinen Auftritt.
11: Es ist absolut surreal, wenn du hier rauskommst, auf diese Bühne und diese Kulisse siehst. Ich gehe auch super gern persönlich hier hin und freue mich jedes Jahr drauf. Es ist eine ganz besondere Ehre, hier dabei sein zu dürfen.
10: Das Canaletto-Stadtfest wird morgen 18 Uhr auf dem Altmarkt eröffnet. In Löbtau haben Polizisten heute früh mutmaßliche Fahrraddiebe gestellt. Aufmerksame Zeugen hatten das Duo gemeldet, weil ihnen die zwei Personen mit drei Fahrrädern verdächtig vorkamen. Bei der Kontrolle fand die Polizei neben den Rädern auch zwei durchtrennte Schlösser sowie einen Bolzenschneider. Die beiden Verdächtigen, ein 17-jähriger Deutscher und ein 29-jähriger Tscheche, wurden vorläufig festgenommen. Im Rahmen des Palais-Sommers werden ja noch bis 30. August Yoga-Kurse im Alaun-Park angeboten. Die Resonanz ist laut Veranstalter riesig. Heute Abend gibt's in Zusammenarbeit mit der Diakonie erstmals einen Yoga-Inklusivtag, also alle Menschen zusammen mit und ohne Handicap, so Janine Schneider.
12: Bei Yoga denkt man ja ganz schnell daran, dass man total sportlich oder sonst wie erfahren sein müsste. Und wir wollen zeigen, dass wirklich alle Menschen, egal was sie mitbringen, genau so wie sie sind, eben dieses Angebot nutzen können. Und ja, da freuen wir uns auf eine ganz, ganz bunte, inklusive Yogastunde.
10: BSW-Gründerin Wagenknecht hat Thüringens AfD-Chef Höcke abblitzen lassen. Der hatte Wagenknecht angeboten, sie in Thüringen zur Ministerpräsidentin wählen zu lassen. Nun sagte Wagenknecht der Bild-Zeitung, das Ministerpräsidentenamt in Thüringen sei kein Wanderpokal, den Herr Höcke nach Belieben vergeben könne. Auch knapp eine Woche nach Beginn des jüngsten Ausbruchs des Ätna ist der Vulkan weiter aktiv. Der Flughafen von Catania bleibt geschlossen. Das Flugverbot gilt dort bis morgen früh 2 Uhr. Die Folgen für den Tourismus sind bereits deutlich zu spüren. Schätzungen zufolge belaufen sich die wirtschaftlichen Schäden infolge der Flugausfälle und Behinderungen auf 12 bis 24 Millionen Euro. Und Karl Bebendorf hat bei der Leichtathletik-EM in Birmingham den Endlauf über 3000 Meter Hindernis erreicht. Der Dresdner kam als Sechster kontrolliert ins Finale. Das steigt am Sonntagabend kurz vor 10.
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14: Sonnig und trocken in Dresden Stadt und Land bei bis zu 29 Grad. Es gibt Stau nach einem Unfall auf der B172 zwischen der Dynamo-Tankstelle und der Lockwitz-Talgrundstraße in Richtung Pirna. A17 Prag Richtung Dresden, Unfall zwischen Tunnel Dölschen und Tunnel Altfranken. Unfallaufnahme läuft auf der Standspur B172 zwischen Königstein und der Elbstraße auf der Hohensteiner Straße. 10 Minuten Zeitverlust und in Pirna zwischen Kriedschwitz und der Einsteinstraße. 10 Minuten extra. Ein Feldbrand auf der Stolpnerstraße zwischen Arnsdorf und Wallroda, da eine Vollsperrung und Vollsperrung auch in Zeithain auf der Hauptstraße wegen eines Brandes. Geblitzt wird auf der B101 in Meißen am Ortseingang aus Richtung Großenhain.
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14: Die letzte Sommerferienwoche ist noch mal richtig heiß. Ab Montag soll es dann deutlich frischer sein. Ja, so langsam wird's eng, wenn man diesen Sommer noch die Strandfigur erreichen will.

0: Das macht das Warten auf die nächste Grünphase an der Ampel erträglicher und gleich ab in die 80er mit Madonna, Like a Prayer.
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0: Haben Sie schon den Duft von Rosen in der Nase? Wir nehmen Sie gleich mit auf einen Ausflug in den Rosengarten. Der feiert sein 90-jähriges Bestehen. Wie viele verschiedene Rosensorten am Königsufer erblühen, erfahren Sie kurz nach 16:30 auf Radio Dresden.
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0: Viel Sonne und bis zu 29 Grad in Dresden Stadt und Land. Die Nacht dann gering bewölkt bei 16 Grad. Es staut sich auf der B172 zwischen der Dynamo-Tankstelle und der Lockwitztal-Grundstraße in Richtung Pirna. Stau auch auf der A4 Dresden Richtung Görlitz zwischen Bautzen-Ost und Kodersdorf. 3/4 Stunde mehr einplanen. Dann B101 zwischen Freiberg und Brand-Erbesdorf. 10 Minuten extra. In Pirna auf der B172 15 Minuten Zeitverlust im Stau. Ein Feldbrand sorgt für eine Vollsperrung zwischen Arnsdorf und Wallroda auf der Stolperner Straße. Es brennt auch in Zeithain auf der Hauptstraße. Vollsperrung und Blitzer auf der B101 in Meißen aus Richtung Großenhain kommt.
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0: Wenn Sie gerade auf dem Supermarktparkplatz extra Schleifen fahren, um eine vernünftige Parklücke zu finden, dann machen Sie das wenigstens mit einer richtig schicken Musik. Die kommt jetzt von Purple Disco Machine.

0: kaum zu glauben, dass das ein Hit aus dem Jahr 2002 ist. Leith Aldin, dein Lied. Gleich als nächstes gibt's Pink und Taylor Swift.
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2: Rote Rosen sind die Sterne im Garten der Liebe. William Shakespeare. Im Rosengarten am Königsufer blühen sie in allen Farben und das seit 90 Jahren. Über 100 Sorten pflegt Rosenliebhaber Jens Zappe mit seinem Team.
3: Also was ich sehr gut mag, ist eine Rugosa, also eine Rugosa Hansa, die ziemlich zeitig schon blüht, so in violett große Blüten und sehr duftet. Und dann haben wir die ganzen Rosen, die in den Mittelachsen auf dem Beet stehen. Da ist jede schön und ich habe ein paar Rosen, die ich selber so gerne mag. Das ist die Sorte Katrin, die mag ich unbedingt, weil meine Frau so heißt.
2: Zu DDR-Zeiten hießen sie auch Komet oder Sonne der Freundschaft. Und zwischen den Rosen sind die Skulpturen zu entdecken. Die meist fotografierte Bronzeplastik empfängt uns mit gehobenen Armen am Eingang.
3: Und dass es so diese Haltung ist, die man aufnimmt, wenn man die Sonnenstrahlen in sich aufnimmt und diese in sich verarbeitet, damit man gesund bleibt, mental und körperlich gesund bleibt. Die heißt auch Genesung. In Dresden hieß er auch mal lange Zeit beglückende Schönheit.
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0: Der Musiker Teddy Swims hat einen Traumjob. Als Kind allerdings wäre er lieber was ganz anderes geworden.
1: When I was a kid, I wanted to be like a stand-up comic. At least now, if I make a bad joke on stage and nobody laughs, I can just start the next song.
0: Ich wäre gern ein Comedian geworden, sagt Teddy. Aber immerhin, jetzt auf der Bühne, wenn ich mal einen Gag versemmle und keiner lacht, dann kann ich gleich den nächsten Song starten. Das ist so ähnlich wie hier bei uns beim Radio.
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3: Teddy Swims, Mr. Know-It-All.
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10: Mit Anke Wolf. Schönen guten Tag. Das Geheimnis um den lokalen Headliner auf dem Canaletto-Stadtfest ist gelüftet. SK83 wird am Samstag kurz vor Mitternacht auf dem Theaterplatz auflegen.
11: Das Erste und Wichtigste, ich bin aus Dresden, also ich bin wirklich ein Local Hero, wie viele so sagen. Ich bin DJ und Produzent, schon seit einigen Jahren dabei, habe vor einer ganzen Weile meine DJ-Weltmeisterschaft gewonnen, dafür kennen mich sehr viele Touren auf der ganzen Welt. Freue mich, hier zu sein, und eine kleine Sache, die noch nicht so viele wissen, dass ich für Dynamo Dresden die Einladung Musik produziert habe. Am Sonntag ist ja das erste Heimspiel, da freue ich mich, wenn das Ding dann wieder läuft.
10: In Gorbitz hat am Abend ein Mann randaliert und mehrere Menschen verletzt. Der 53-Jährige hatte in einer Gaststätte am Leutewitzer Ring um sich geschlagen und 4 Männer teils mit Flaschen attackiert. Auch als die Polizei eintraf, leistete der Mann massiven Widerstand und verletzte dabei auch einen Beamten leicht. Der moldauische Staatsbürger wurde in Gewahrsam genommen. Die Ermittlungen zu den Hintergründen der Auseinandersetzung dauern an. Dynamo Dresden geht künftig gegen sogenannte Vlogger im Stadion vor. Der Verein hat gemeinsam mit seinen Fans ein Verbot für kommerzielle Videoaufnahmen im Harbi-Stadion angekündigt. Betroffen sind Influencer und Content-Creator, die mit Aufnahmen von Spielbesuchen Reichweite und Geld generieren wollen. Private Fotos und Videos sind natürlich weiterhin ausdrücklich erlaubt. Die Grünen fordern wegen der Hitze ein Spitzentreffen im Kanzleramt. Deutschland habe ein Zuständigkeitsproblem, so die Grünen-Umweltpolitikerin Schneider. Sie unterstützt auch den Vorschlag des Umweltministeriums, Klimaanpassung und Naturschutz im Grundgesetz zu verankern. Das Robert-Koch-Institut hat derweil mitgeteilt, dass in diesem Jahr schon 12.500 Menschen an den Folgen der Hitze gestorben sind. Und wir bleiben beim Thema Hitze. Mineralwasserabfüller müssen nämlich wegen der erhöhten Nachfrage mit weniger Flaschen und Kästen als üblich zurechtkommen. Es gäbe ungefähr seit Juni einen Logistikengpass, hieß es vom Mineralbrunnenverband. Tine Klimach.
12: Bei starker Hitze sollten Erwachsene 2 bis 3 Liter Wasser trinken. Das haben viele gemacht, aber die Flaschen und Kisten offenbar nicht zurückgebracht, denn die fehlen den Herstellern von Mineralwasser. Aber ein Versorgungsengpass besteht nicht, so der Verband. Bestimmte Marken könnten kurzzeitig nicht erhältlich sein.
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14: Mit Sonnenschein geht es in den Abend in Dresden Stadt und Land bis zu 29 Grad. Die Nacht gering bewölkt bei 16 Grad. Morgen viel Sonne und bis zu 32 Grad. Vorsicht auf der A4 Chemnitz Richtung Dresden. Ein defekter LKW zwischen Dreiknossen und Dresdner Tor. Auf der mittleren Spur dort auch Personen auf der Fahrbahn. Weiter Richtung Görlitz, Stau zwischen Weißenberg und Görlitz, aktuell eine Stunde Zeitverlust. In Pirna auf der B172 zwischen Kriedspitz und der Einsteinstraße, Viertelstunde Zeitverlust im Stau. Und in Zeithain brennt es, die Hauptstraße ist voll gesperrt und dort Fenster und Türen geschlossen halten. Auf der B101 wird in Meißner Mortseingang aus Großenhain kommt geblitzt.
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14: Das Niedrigwasser in vielen Flüssen bei uns im Land führt zu Transportproblemen. Und wer bietet da jetzt Hilfe an? Da kommt man nicht drauf. Es ist die Deutsche Bahn. Wirklich. Die Bahn bietet an, mehr Güterzüge auf die Schiene zu bringen. Das ist sicher nett gemeint, aber ich würde trotzdem lieber wenigstens im Intercity fahren.

0: Das ist eine internationale Musik, die wir Ihnen anbieten. Von Rihanna aus der Karibik geht's gleich nach Westerland mit den Ärzten.
1: Boah, da ist was los.
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0: Bubble of the Band Hurts. Alles Wichtige vom Sport gibt's 5:30 von meinem lieben Kollegen Jens Umreit aus unserer Sportredaktion.
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10: Viel Sonnenschein für Dresden, Stadt und Land heute Abend. Die Nacht dann nur gering bewölkt und frisch bei 16 Grad. Morgen dann sonnig und bis zu 32 Grad. Samstag bis zu 35 Grad. Auf der A4 Chemnitz Richtung Dresden zwischen dem Dreigenossen und der Raststätte Dresdner Tor ein defekter LKW auf der mittleren Spur. Und dann weiter Richtung Dresden zwischen Dresden Altstadt und der Kötschenbroder Straße im Stadtgebiet eine Ölspur. A4 Dresden Richtung Görlitz zwischen Bautzen Ost und Kodersdorf. Mehrere Unfälle, 50 Minuten dort Zeitverlust und A17 Prag Richtung Dresden zwischen der Grenze und Bad Gottleuba Stau mit einer Viertelstunde Zeitverlust.
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10: Kommen Sie gut durch den Feierabendverkehr mit all seinen Umleitungen und Baustellen. Wenigstens haben Sie mehr von der tollen Musik. Shabuzi, Leona Lewis und jetzt Klingold.

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1: Und da hat Jens Umbreit alles Wichtige vom Tage für Sie.
2: Der Blick geht voraus bei Dynamo Dresden auf den Sonntag, auf das erste Zweitliga-Heimspiel der neuen Saison und natürlich die Hoffnung bei allen Fans der SGD, dass es dann eine ganz andere Leistung der Mannschaft gibt als noch beim 0:3 in Nürnberg. Wir haben uns mit Mittelfeldspieler Nicolai Rapp unterhalten.
3: Wo siehst du den Hauptbedarf, wo müsst ihr euch am meisten steigern im Vergleich zu Nürnberg?
4: Ja, gibt's keinen Hauptbedarf. Ich glaube, da gibt es mehrere Aspekte. Zu einfache Ballverluste, zu schnell den Ball abgegeben, kaum ins Pressing reingekommen. Intensität war nicht so da, wie wir es wollten. Von daher gibt es wirklich mehrere Dinge, die wir anpassen müssen.
3: Wie siehst du Darmstadt? Darmstadt hat nach einem 0:2-Rückstand noch einen Punkt geholt, 2:2 gegen Holstein Kiel. Zweiter Spieltag, da sind hinter vielen Mannschaften noch ein paar Fragezeichen.
4: Ich glaube, die zweite Liga ist nicht nur am ersten Spieltag wild, die wird bis zum letzten Spieltag wild bleiben. Jeder kann jeden schlagen und Darmstadt hat eine gute Mannschaft, sind, glaube ich, hinten relativ zusammengeblieben. Vorne gab es da ein paar Veränderungen im Sommer, aber sind eingespielt, haben, glaube ich, immer einen guten Plan. Und von daher wird da eine schwere Aufgabe auf uns warten.
2: Anstoß am Sonntag kommt 13.30 Uhr. Der Heimbereich im Rudolf-Habig-Stadion ist ausverkauft. Und Sonntagabend kurz vor 10 dann der Endlauf über 3000 Meter Hindernis bei der Leichtathletik-EM in Birmingham mit dem Dresdner Karl Bedendorf. Der hat sich heute im Vorlauf als Sechster für dieses Finale qualifiziert.
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0: zweimal feiern, du und ich, weil wir haben ja beide zwei linke Hände.
1: Das ist korrekt, absolut, ja. Oder?
0: Ach guck hier, Leonardo da Vinci, Linkshänder, Michelangelo, Charlie Chaplin, Jimi Hendrix, Paul McCartney, Lady Gaga, Barack Obama, Bill Gates, Fidel Castro war Linkshänder, guck an. Timo Boll, ja, hier, Tischtennislegende.
1: Tischtennis,
0: ach, also, ja, mit links hat er gespielt.
1: Dann spielt er ja Pongping.
0: Ja, was? Pongping, ja. Ja, andersrum, genau.
2: Ja. 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
1: Jetzt kommt der Wetterbericht, den macht der Micha Klein, unser Chefmeteorologe, heute mal mit links, denn heute ist Welt-Linkshänder-Tag. Guten Morgen, Micha.
2: Morgen, André, hallo.
1: Also, wir können ja heute am Welt-Linkshänder-Tag

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9: Mit Anke Wolf. Eine Bombendrohung hat heute Nachmittag in der Südvorstadt einen Großeinsatz von Polizei, Feuerwehr und Rettungsdienst ausgelöst. Demnach ging die Drohung gegen 3:30 in einem Gebäude an der Gutzkowstraße ein. Sie soll sich gegen einen dort ansässigen Studentenclub gerichtet haben. Das Gebäude wurde durchsucht, aber laut Polizeisprecher Lukas Reumund nichts gefunden. Aufgrund der Umstände des Schreibens sei nicht von Ernsthaftigkeit auszugehen. Die Ermittlungen zu den Verfassern laufen. SK83 ist der geheime lokale Headliner auf dem Canaletto-Stadtfest. Das wurde heute auf dem Theaterplatz verkündet. Der Produzent und DJ ist selbst Dresdner und freut sich deshalb umso mehr auf seinen Auftritt.
10: Es ist absolut surreal, wenn du hier rauskommst, auf diese Bühne und diese Kulisse siehst. Ich gehe auch super gern persönlich hier hin und freue mich jedes Jahr drauf. Es ist eine ganz besondere Ehre, hier dabei sein zu dürfen.
9: Auf einem Dreiseithof in Zeithain im Landkreis Meißen ist heute Nachmittag eine Scheune in Flammen aufgegangen. Der Brand konnte laut Feuerwehr inzwischen gelöscht werden. Es gibt aber noch Glutnester im Gebäude. Personen wurden nicht verletzt. Anwohner waren aufgrund der starken Rauchentwicklung über die Warn-App Nina aufgefordert worden, Fenster und Türen geschlossen zu halten. Sicherheit, ein Grundbedürfnis, das uns alle verbindet. Mit rund 2300 Kursen wird das Thema sicher zum Schwerpunkt der Volkshochschule Dresden in der neuen Herbst- und Wintersaison. Direktor Jürgen Küfner.
11: Wir haben vom selbstsicheren Auftreten bis hin zur Frage der Cybersicherheit eine ganze Palette von Veranstaltungen, auch ganz bewusst für Senioren und für Naturfreunde. Unter anderem soll man die guten Pilze von ihren giftigen Doppelgängern unterscheiden lernen.
9: Nach dem Drohnenvorfall am Flughafen Leipzig-Halle wollen Bund und Länder die Drohnenabwehr beschleunigen, etwa durch gemeinsame Forschung und Technikbeschaffung. Das haben die Innenminister in einer Telefonkonferenz besprochen, sagt Sachsens Innenminister Schuster. Niedersachsen fordert zudem, alle Flughäfen ins Abwehrkonzept des Bundes aufzunehmen. Der Airport Hannover fehlt dort bisher, obwohl auch dort zuletzt eine Drohne gesichtet worden ist. Kurioses Medaillenmissgeschick bei der Leichtathletik-EM in Birmingham. Die norwegische Goldstaffel über 4x400 Meter im Mixed hat ihre Medaillen wieder abgegeben. Grund war, dass die falsche Siegerzeit eingraviert war. Inzwischen soll das Team aber neue Medaillen erhalten haben.
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12: Auf einen sonnigen Donnerstagabend in Dresden Stadt und Land bei 29 Grad folgt eine frische Nacht. Bei 16 Grad nur gering bewölkt, morgen wieder viel Sonnenschein und bis zu 32 Grad. Auf der A4 Chemnitz Richtung Dresden ein defekter LKW zwischen dem Dreiknossen und der Raststätte Dresdner Tor. Auf der mittleren Spur dort auch Personen auf der Fahrbahn. Weiter in Richtung Dresden eine Ölspur zwischen Dresden-Altstadt und der Abfahrt Dresden-Neustadt und dann weiter auf der Kötschenbroder Straße. Weiter auf der A4 Dresden Richtung Görlitz-Stau zwischen Bautzen-Ost und Kodersdorf. Eine Stunde Zeitverlust und A17 Prag Richtung Dresden-Stau zwischen der Grenze und Bad Gottleuba. 20 Minuten extra.
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12: Ich wünsche einen schönen Donnerstagabend. Hey, Donnerstag schon. Morgen ist schon Wochenende. Cool. Das könnte ich echt beruflich machen.

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9: Viel Sonnenschein für Dresden Stadt und Land zum Donnerstagabend. Die Nacht wird gering bewölkt und frisch bei 16 Grad. Morgen dann viel Sonne bis zu 32 Grad. Samstag bis zu 35 Grad. Auf der A4 Chemnitz Richtung Dresden Vorsicht zwischen Dresden-Altstadt und Dresden-Neustadt und dann weiter auf der Kötschenbroder Straße eine Ölspur. Auf der A4 Dresden Richtung Görlitz staut es sich zwischen Bautzen-Ost und Kodersdorf. Dreiviertelstunde Zeitverlust. A17 Prag Richtung Dresden zwischen der Grenze und Bad Gottleuba. Viertelstunde Zeitverlust. B173 zwischen Falkenau und Oederan. Ein Unfall mit Verletzten. Vollsperrung. Rettungshubschrauber ist dort im Einsatz.
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9: Ich wünsche uns einen schönen Donnerstagabend.

0: Achtung Autofahrer, auf der A4 Dresden Richtung Chemnitz ein liegen gebliebenes Fahrzeug zwischen Frankenberg und Chemnitz Ost auf der Standspur.
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0: Jennifer Lopez ist einer der wenigen globalen Superstars. Als Kind hat sie davon aber gar nicht geträumt.
1: I didn't think about being famous. I thought about like, I love dancing. I want to sing. I want to act. You know, I saw West Side Story and I just thought to myself, that's what I want to do with my life.
0: Ich wollte gar nicht berühmt sein, sagt sie. Ich habe gedacht, ich liebe es zu tanzen, zu singen, zu schauspielern. Ich habe das Musical West Side Story gesehen und habe mir gedacht, das will ich später mal machen.
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10: Mit Anke Wolf. Eine Bombendrohung hat heute Nachmittag in der Südvorstadt einen Großeinsatz von Polizei, Feuerwehr und Rettungsdienst ausgelöst. Demnach ging die Drohung gegen 3:30 in einem Gebäude an der Gutzkowstraße ein. Sie soll sich gegen einen dort ansässigen Studentenclub gerichtet haben. Das Gebäude wurde durchsucht, aber laut Polizeisprecher Lukas Reumund nichts gefunden. Aufgrund der Umstände des Schreibens sei nicht von Ernsthaftigkeit auszugehen. Die Ermittlungen zu den Verfassern laufen. Ein Konvoi ukrainischer Feuerwehrfahrzeuge hat heute auf der A4 zwischen Dresden und Görlitz für Aufsehen gesorgt. Mehrere Waldbrandtanklöschfahrzeuge und Begleitfahrzeuge waren mutmaßlich auf dem Rückweg von Frankreich in die Ukraine. Die Ukraine hatte mit den Fahrzeugen und ca. 70 Feuerwehrleuten die französischen Brandbekämpfer bei den verheerenden Waldbränden unterstützt. Karl Bebendorf steht bei der Leichtathletik-EM in Birmingham im Finale über 3000 Meter Hindernis. Als Sechster kam der Dresdner kontrolliert durch den Vorlauf. Bebendorf im ZDF.
11: Ziemlich souverän. Natürlich ist es nicht ganz ohne, gerade bei den Temperaturen, dann zum Schluss doch nochmal ein bisschen in Feuer spielen zu müssen. Aber ja, das macht's aus, deswegen bin ich hier.
10: Auch Frederik Ruppert und Niklas Buchholz absolvierten ihren Vorlauf erfolgreich. Das Finale steigt Sonntagabend um 21.50 Uhr. In Berlin haben Vertreter aus Politik, Gesellschaft und Kultur an den Mauerbau vor 65 Jahren erinnert. Bundestagspräsidentin Klöckner rief in ihrer Ansprache die Menschen dazu auf, einander zuzuhören. Heute sei die frühere innerdeutsche Grenze zwar fast unsichtbar, habe aber Spuren hinterlassen. Das hat es seit Beginn der Lottogeschichte 1955 noch nicht gegeben. In 40 Ziehungen ist der Jackpot nicht geknackt worden. 6 richtige plus Superzahl hat es seit Ende März nicht gegeben. Auch bei der Ziehung gestern blieb der Jackpot unangetastet. Claudia Wächter berichtet.
12: Irgendwie scheint der Jackpot verhext. Auch am Samstag sind also wieder 50 Millionen im Topf. Mehr geht nicht, denn der Gewinn wird gedeckelt. Aber auch die Maximalsumme ist schwindelerregend und die Chancen, 6 richtige plus Zusatzzahl richtig zu tippen, die sind minimal. Immerhin 3 Spieler oder Spielerinnen aus NRW und Niedersachsen, die sind dem Hauptgewinn zuletzt ziemlich nahe gekommen.
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14: Ja, heute Abend keine Sonnenfinsternis. Dafür in der Nacht noch die Möglichkeit, sich was zu wünschen. Es sind noch relativ viele Sternschnuppen zu sehen. Die Nacht meist klar bei Tiefstwerten zwischen 17 und 10 Grad. Morgen viel Sonne bis 34, am Samstag sogar bis 37 Grad. Bis dahin bleibt es trocken, am Sonntag dann wechselhafter und kühler mit Schauern und Gewittern. Guten Abend auf die Straßen. Die A4 Dresden Richtung Görlitz ist zwischen Niederseifersdorf und Kodersdorf nicht mehr gesperrt, Unfallstelle geräumt. Es staut sich ab Weißenberg hier etwa eine Viertelstunde noch mehr einplanen. Und 10 Minuten auf der A72 circa Richtung Chemnitz, zwischen Chemnitz Süd und dem Kreuz Chemnitz. Noch in Leipzig eine Sperrung der Dämmeringstraße wegen eines Schlaglochs. Geblitzt wird an diesem Abend auf der A4 Dresden Richtung Chemnitz, zwischen Chemnitz-Glöser und Mitte bei Tempo 80, dann zwischen Hartmannsdorf und Chemnitz auf der Leipziger Straße bei Tempo 70 und in Dresden einmal auf der B6 Bautzenerlandstraße sowie auf der Blüherstraße. Gute Fahrt!
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1: Unser Chefmeteorologe Michael Klein.
2: Hallo.
3: Und natürlich die Frage heute Morgen an den Meteorologen. Hast du geguckt gestern?
2: Na logisch habe ich geguckt.
3: Die Sonnenfinsternis oder wie Fans und Freunde ja längst sagen oder die Experten, die Sophie.
2: Sophie.
3: Ja, nach der Sonnenfinsternis ist die Sonne auch wieder aufgegangen heute Morgen.
2: Wobei nächstes Jahr gibt es nochmal eine partielle, aber dann deutlich weniger verdunkelt. Ich glaube nur so 50%, wenn ich es richtig im Kopf habe.
3: Die richtige dann wieder 2081.
2: Oh, das dauert ewig. Ne?
3: Bis dahin sind wir dann gut vorbereitet und haben dann auch die Brillen. Also, mich haben so viele Menschen angerufen. Habt ihr Brillen? Ihr seid vom Radio. Ihr habt doch bestimmt irgendwie Brillen. Wir hatten auch keine Brillen.
2: War das während Corona auch so? Ihr seid doch vom Radio. Habt ihr Impfungen?
3: Ja, so ungefähr, ja. Ihr seid doch vom Radio. Habt ihr gutes Wetter, Micha?
2: Du bist doch vom Radio. Hast du Diesel?
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5: Ja, es wird noch heißer in den nächsten Tagen. Die Nacht erstmal mal sternenklar, Tiefstwerte zwischen 17 und 10 Grad. Morgen viel Sonne bis 34, am Samstag bis 37 Grad. Bis dahin bleibt es auch trocken. Sonntag dann wechselhafter und kühler mit Schauern und Gewittern. Guten Abend auf die Straßen. A4 Dresden Richtung Görlitz. 20 Minuten dauert es länger zwischen Kodersdorf und dem Grenzübergang Ludwigsdorf. 20 Minuten auch auf der A9 Leipzig Richtung Nürnberg zwischen Treußig und Eisenberg. In Dresden S58 Unfall zwischen Weixdorf und der A13 Anschlussstelle Marsdorf. Für beide Richtungen war eine Spur abwechselnd frei. Dann ist in Leipzig vollgesperrt die Dämmeringstraße wegen eines Schlaglochs. Und in Zeithain ist auch noch die Hauptstraße vollgesperrt nach einem Brand. Geblitzt wird auf der A4 Dresden Richtung Görlitz zwischen Chemnitz-Glöser und Mitte, zwischen Hartmannsdorf und Chemnitz auf der Leipziger Straße, in Dresden B6 Bautzener Landstraße sowie Blüherstraße und in Leipzig Greutscher Weg, Schwarzenbergweg sowie am Gotischen Bad. Gute Fahrt!
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3: Mit Anke Wolf. Das Geheimnis um den lokalen Headliner auf dem Canaletto-Stadtfest ist gelüftet. SK83 wird am Samstag kurz vor Mitternacht auf dem Theaterplatz auflegen.
4: Das Erste und Wichtigste, ich bin aus Dresden, also ich bin wirklich ein Local Hero, wie viele so sagen. Ich bin DJ und Produzent, schon seit einigen Jahren dabei, habe vor einer ganzen Weile meine DJ-Weltmeisterschaft gewonnen, dafür kennen mich sehr viele. Toure auf der ganzen Welt, freue mich hier zu sein und eine kleine Sache, die noch nicht so viele wissen, dass ich für Dynamo Dresden die Einlaufmusik produziert habe. Am Sonntag ist ja das erste Heimspiel, da freue ich mich, wenn das Ding dann wieder läuft.
3: In Löbtau haben Polizisten heute früh mutmaßliche Fahrraddiebe gestellt. Aufmerksame Zeugen hatten das Duo gemeldet, weil ihnen die zwei Personen mit 3 Fahrrädern verdächtig vorkamen. Bei der Kontrolle fand die Polizei neben den Rädern auch 2 durchtrennte Schlösser sowie einen Bolzenschneider. Die beiden Verdächtigen, ein 17-jähriger Deutscher und ein 29-jähriger Tscheche, wurden vorläufig festgenommen. Zweitligist Dynamo Dresden geht gegen sogenannte Vlogger im Stadion vor. Der Verein hat gemeinsam mit seinen Fans ein Verbot für kommerzielle Videoaufnahmen im Rudolf-Harbig-Stadion angekündigt. Betroffen sind Influencer und Content-Creator, die mit Aufnahmen von Spielbesuchen Reichweite und Geld generieren wollen. Der Verein begründet den Schritt mit dem Schutz der TV-Rechte sowie dem Wunsch, allen Fans ein ungestörtes Stadionerlebnis zu ermöglichen. Private Fotos und Videos bleiben natürlich ausdrücklich erlaubt.
2: Und jetzt weitere Nachrichten aus Deutschland und der Welt.
5: Ich bin Joshua Heise. Heute vor 65 Jahren ist die Berliner Mauer gebaut worden. Bei der zentralen Gedenkfeier hat Bundestagspräsidentin Klöckner die Menschen zu mehr Engagement aufgerufen. Die Menschen müssten einander wieder zuhören, so die CDU-Politikerin. Kanzler Merz schrieb in den sozialen Medien, die Lektion der Mauer bleibe. Freiheit und Demokratie seien nicht selbstverständlich, man müsse darum kämpfen. Die Zahl der Kindeswohlgefährdungen ist weiter gestiegen. Im Jahr 2025 haben die Jugendämter bei fast 80.000 Kindern oder Jugendlichen eine Kindeswohlgefährdung festgestellt. Claudia Wächter berichtet.
6: Etwa die Hälfte der betroffenen Kinder ist höchstens 8 Jahre alt. Vor allem ging es um psychische Misshandlung, aber auch körperliche und sexuelle Gewalt nebenzu. Unterm Strich hat sich seit Beginn der Erhebung, also seit 2012, die Zahl mehr als verdoppelt. Und das, sagen die Behörden, könnte zum Teil auch an der höheren Aufmerksamkeit liegen.
5: In der türkischen Küstenregion Fethiye ist auf einem Ausflugsboot ein Feuer ausgebrochen. Nach Berichten der Nachrichtenagentur Anadolu waren 115 Menschen auf dem Touri-Schiff. Da sich das Feuer schnell ausbreitete, sprangen die Passagiere mit Rettungswesten ins Wasser. 11 Personen mussten mit einer Rauchvergiftung ins Krankenhaus gebracht werden. Die Nationalitäten der Touristen sind noch unklar, ebenso die Brandursache. Im Greifswalder Bodden ist laut Mecklenburg-Vorpommerns Umweltminister Backhaus ein toter Buckelwal entdeckt worden. Das etwa 7 Meter lange Tier wird nach Stralsund gebracht, wo Experten des Deutschen Meeresmuseums es obduzieren wollen. Bereits im Frühjahr war ein Buckelwal vor der deutschen Ostseeküste gestrandet. Die Ostsee ist wegen des geringen Salzgehaltes kein Lebensraum für Buckelwale. Backhaus vermutet, weil sich die Bestände im Atlantik erholen, verirren sich häufiger Tiere in die Ostsee.
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7: Ja, es wird noch heißer in den nächsten Tagen. Die Nacht erstmal mal sternenklar, Tiefstwerte zwischen 17 und 10 Grad. Morgen viel Sonne bis 34, am Samstag bis 37 Grad. Bis dahin bleibt es auch trocken. Sonntag dann wechselhafter und kühler mit Schauern und Gewittern. Guten Abend auf die Straßen. A4 Dresden Richtung Görlitz. 20 Minuten dauert es länger zwischen Kodersdorf und dem Grenzübergang Ludwigsdorf. 20 Minuten auch auf der A9 Leipzig Richtung Nürnberg zwischen Treußig und Eisenberg. Dresden S58 Unfall zwischen Weixdorf und der A13 Anschlussstelle Marsdorf. Für beide Richtungen war eine Spur abwechselnd frei. Dann ist in Leipzig vollgesperrt die Dämmeringstraße wegen eines Schlaglochs. Und in Zeithain ist auch noch die Hauptstraße vollgesperrt nach einem Brand. Geblitzt wird auf der 4 Dresden Richtung Görlitz zwischen Chemnitz-Glöser und Mitte, zwischen Hartmannsdorf und Chemnitz auf der Leipziger Straße, in Dresden B6 Bautzener Landstraße sowie Blüherstraße und in Leipzig Greutscher Weg, Schwarzenbergweg sowie am Gotischen Bad. Gute Fahrt!
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19: Ja, es wird noch heißer in den nächsten Tagen. Die Nacht erstmal mal sternenklar, Tiefstwerte zwischen 17 und 10 Grad. Morgen viel Sonne bis 34, am Samstag bis 37 Grad. Bis dahin bleibt es auch trocken. Sonntag dann wechselhafter und kühler mit Schauern und Gewittern. Guten Abend auf die Straßen. 20 Minuten dauert es länger auf der A4 Chemnitz Richtung Dresden, zwischen Dresden-Altstadt und Dresden-Wildermann. Dann ist in Leipzig vollgesperrt die Demmeringstraße wegen eines Schlaglochs. Und in Zeithain ist auch noch die Hauptstraße vollgesperrt nach einem Brand. Geblitzt wird auf der A4 Dresden Richtung Görlitz zwischen Chemnitz-Glöser und in Mitte, zwischen Hartmannsdorf und Chemnitz auf der Leipziger Straße, in Dresden B6 Bautzener Landstraße sowie Blüherstraße und in Leipzig Greutscher Weg, Schwarzenbergweg sowie am Gotischen Bad. Gute Fahrt!
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1: Kygo, Khalid und Griffin, Save My Love.
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1: Eine Grenze mitten durch ein Land und durch eine Stadt, durch Straßen und durch Familien. Als am 13. August 1961, also heute vor 65 Jahren, die Mauer in Berlin hochgezogen wurde, passierte genau das. 28 Jahre lang prägte sie das Bild unserer jetzigen Hauptstadt und durch die Teilung in zwei Staaten auch das Bild unseres Landes. In vielen Familien kam es zu Trennungen, auch in meiner. Jahrelang sah man sich nicht, es gab nur Anrufe, Briefe oder die berühmten Westpakete. So eine hohe Mauer schafft es, Menschen räumlich voneinander zu trennen. Sie kann Wege versperren und Gespräche unmöglich machen. Aber sie kann nicht verhindern, dass Menschen einander verbunden bleiben. Heute noch sehen wir die Überreste dieser Mauer. Sie stehen als Mahnmal dafür, wie es einmal war und nie mehr sein soll. Im November 1989, fast 30 Jahre nach ihrem Bau, waren Begegnungen zwischen Ost und West, zwischen Familien und Freunden wieder in Gänze möglich. Die Älteren erinnern sich vielleicht noch an die Bilder aus dem Fernsehen oder waren sogar selbst dabei. Ich wünsche mir, dass wir das auch in unsere heutige Zeit übertragen und umsetzen können. Mauern einreißen, einander begegnen und mit Hoffnung in die Zukunft schauen.
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1: Mit Anke Wolf. Eine Bombendrohung hat heute Nachmittag in der Südvorstadt einen Großeinsatz von Polizei, Feuerwehr und Rettungsdienst ausgelöst. Demnach ging die Drohung gegen 3:30 in einem Gebäude an der Gutzkowstraße ein. Sie soll sich gegen einen dort ansässigen Studentenclub gerichtet haben. Das Gebäude wurde durchsucht, aber laut Polizeisprecher Lukas Reumund nichts gefunden. Aufgrund der Umstände des Schreibens sei nicht von Ernsthaftigkeit auszugehen. Die Ermittlungen zu den Verfassern laufen. SK83 ist der geheime lokale Headliner auf dem Canaletto-Stadtfest. Das wurde heute auf dem Theaterplatz verkündet. Der Produzent und DJ ist selbst Dresdner und freut sich deshalb umso mehr auf seinen Auftritt.
2: Es ist absolut surreal, wenn du hier rauskommst, auf diese Bühne und diese Kulisse siehst. Ich gehe auch super gern persönlich hier hin und freue mich jedes Jahr drauf. Es ist eine ganz besondere Ehre, hier dabei sein zu dürfen.
1: Der Startschuss für Dresdens großes Partywochenende fällt morgen 18 Uhr auf dem Altmarkt. Sicherheit, ein Grundbedürfnis, das uns alle verbindet. Mit rund 2300 Kursen wird das Thema sicher zum Schwerpunkt der Volkshochschule Dresden in der neuen Herbst- und Wintersaison. Direktor Jürgen Küfner.
3: Wir haben vom selbstsicheren Auftreten bis hin zur Frage der Cybersicherheit eine ganze Palette von Veranstaltungen, auch ganz bewusst für Senioren und für Naturfreunde. Unter anderem soll man die guten Pilze von ihren giftigen Doppelgängern unterscheiden lernen.
0: Und jetzt weitere Nachrichten aus Deutschland und der Welt.
4: Ich bin Joshua Heise. Gastgeber des Eurovision Song Contests im kommenden Jahr ist die bulgarische Stadt Burgas am Schwarzen Meer. Das haben die Veranstalter mitgeteilt. Damit setzte sich Burgas gegen die Hauptstadt Sofia durch. Termin ist der 15. Mai. In diesem Jahr hatte Bulgarien den ESC das erste Mal gewonnen und den Wettbewerb damit für das nächste Jahr ins eigene Land geholt. Die Trockenheit in Deutschland führt zu Ernteausfällen. Seit Mitte Juni seien deshalb rund 3 Millionen Tonnen Getreide und Raps verloren gegangen, heißt es vom Deutschen Raiffeisenverband. Insgesamt wird aber eine ähnliche Erntebilanz wie im Vorjahr erwartet. Tine Klimach berichtet.
5: Der Verband spricht von Einnahmeverlusten von 600 Millionen Euro. Der Ausblick auf diesen Sommer ist nicht ganz so gut, aber nicht hoffnungslos. Nach einer Schätzung erwartet der Verband eine kleinere Getreideernte von rund 40 Millionen Tonnen nach 45 Millionen Tonnen im vergangenen Jahr. Unterm Strich sei es eine noch ausreichende unterdurchschnittliche Ernte, hieß es. Steigende Verbraucherpreise etwa für Brot und Brötchen werden nicht erwartet.
4: Die Grünen fordern wegen der Hitze ein Spitzentreffen im Kanzleramt. Deutschland habe ein Zuständigkeitsproblem, so die Grünen-Umweltpolitikerin Schneider. Sie unterstützt auch den Vorschlag des Umweltministeriums, Klimaanpassung und Naturschutz im Grundgesetz zu verankern. Das Robert-Koch-Institut hat derweil mitgeteilt, dass dieses Jahr schon 12.500 Menschen an den Folgen der Hitze gestorben sind. Nach dem Drohnenvorfall am Flughafen Leipzig-Halle wollen Bund und Länder die Drohnenabwehr beschleunigen, etwa durch gemeinsame Forschung und Technikbeschaffung. Das haben die Innenminister in einer Telefonkonferenz besprochen, sagt Sachsens Innenminister Schuster. Niedersachsen fordert zudem, alle Flughäfen ins Abwehrkonzept des Bundes aufzunehmen. Der Airport Hannover fehlt dort bisher, obwohl auch dort zuletzt eine Drohne gesichtet worden ist.
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6: Ja, es wird noch heißer in den nächsten Tagen. Die Nacht erstmal mal sternenklar, Tiefstwerte zwischen 17 und 10 Grad. Morgen viel Sonne bis 34, am Samstag bis 37 Grad. Bis dahin bleibt es auch trocken. Sonntag dann wechselhafter und kühler mit Schauern und Gewittern. Guten Abend auf die Straßen. Fast eine halbe Stunde dauert es länger auf der 4 Chemnitz Richtung Dresden, zwischen Dresden-Altstadt und Dresden-Wildermann. Ein liegengebliebenes Fahrzeug und Öl ist ausgelaufen auf der S167 in Pirna-Kopitz. Dann ist in Leipzig vollgesperrt die Demmeringstraße wegen eines Schlaglochs. Und in Zeithain ist auch noch die Hauptstraße vollgesperrt nach einem Brand. Geblitzt wird an diesem Donnerstagabend in Leipzig-Schwarzenbergweg sowie zwischen Hartmannsdorf und Chemnitz auf der Leipziger Straße.
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19: Die Nacht mal sternenklar, ideal, um noch die ein oder andere Sternschnuppe zu sehen. Tiefste zwischen 17 und 10 Grad. Morgen wird's heiß bis 34, am Samstag sogar bis 37 Grad bei viel Sonne. Und es bleibt auch bis dahin trocken. Am Sonntag da dann wechselhafter und kühler, da zwischendurch auch Schauer und Gewitter möglich. Guten Abend auf die Straßen. Fast eine halbe Stunde dauert's länger auf der 4 Chemnitz Richtung Dresden, zwischen Dresden-Altstadt und Dresden-Wildermann. Vorsicht, kurz vor dem Ortseingang Pirna aus Graupa kommend, da steht eine Bagger auf der Straße. Bitte vorsichtig fahren. Dann ist in Leipzig vollgesperrt die Demmeringstraße wegen eines Schlaglochs. Und in Zeithain ist auch noch die Hauptstraße vollgesperrt nach einem Brand. Geblitzt wird an diesem Donnerstagabend in Leipzig Schwarzenbergweg sowie zwischen Hartmannsdorf und Chemnitz auf der Leipziger Straße.
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11: Mit Anke Wolf. Das Geheimnis um den lokalen Headliner auf dem Canaletto-Stadtfest ist gelüftet. SK83 wird am Samstag kurz vor Mitternacht auf dem Theaterplatz auflegen.
12: Das Erste und Wichtigste, ich bin aus Dresden, also ich bin wirklich ein Local Hero, wie viele so sagen. Ich bin DJ und Produzent, schon seit einigen Jahren dabei, habe vor einer ganzen Weile meine DJ-Weltmeisterschaft gewonnen, dafür kennen mich sehr viele Touren auf der ganzen Welt. Freue mich, hier zu sein, und eine kleine Sache, die noch nicht so viele wissen, dass ich für Dynamo Dresden die Einlaufmusik produziert habe. Am Sonntag ist ja das erste Heimspiel. Da freue ich mich, wenn das Ding dann wieder läuft.
11: In Löbtau haben Polizisten heute früh mutmaßliche Fahrraddiebe gestellt. Aufmerksame Zeugen hatten das Duo gemeldet, weil ihnen die 2 Personen mit 3 Fahrrädern verdächtig vorkamen. Bei der Kontrolle fand die Polizei neben den Rädern auch 2 durchtrennte Schlösser sowie einen Bolzenschneider. Die beiden Verdächtigen, ein 17-jähriger Deutscher und ein 29-jähriger Tscheche, wurden vorläufig festgenommen. Zweitligist Dynamo Dresden geht gegen sogenannte Vlogger im Stadion vor. Der Verein hat gemeinsam mit seinen Fans ein Verbot für kommerzielle Videoaufnahmen im Rudolf-Harbig-Stadion angekündigt. Betroffen sind Influencer und Content-Creator, die mit Aufnahmen von Spielbesuchen Reichweite und Geld generieren wollen. Der Verein begründet den Schritt mit dem Schutz der TV-Rechte sowie dem Wunsch, allen Fans ein ungestörtes Stadionerlebnis zu ermöglichen. Private Fotos und Videos bleiben natürlich ausdrücklich erlaubt.
0: Und jetzt weitere Nachrichten aus Deutschland und der Welt.
13: Ich bin Florian Klaus. Wegen der Hitze machen sich viele Bauern Sorgen um ihre Ernte. Nicht aber die Weinbauern. Der Deutsche Weinbauverband rechnet nach Angaben von Präsident Schneider mit einem qualitativ hervorragenden Jahrgang. Allerdings könnte die Menge durch den wenigen Regen geringer ausfallen. Die Branche steht zudem wegen der sinkenden Nachfrage und neuen Anbauauflagen unter Druck. Die Abwehr von Drohnen muss in Deutschland schnell verbessert werden. Darüber waren sich die Innenminister von Bund und Ländern in einer Telefonkonferenz einig. Vergangene Woche war am Flughafen Leipzig-Halle eine mit Sprengstoff bestückte Drohne entdeckt worden. Jan-Henne Reitze berichtet.
14: Gegenseitige Unterstützung, gemeinsame Forschung und Flughäfen besser mit Abwehrtechnik ausstatten. Diese Ansatzpunkte wollen die Innenminister verfolgen. Einigkeit gibt es aber nicht in allen Punkten. Aus Niedersachsen und Bremen kommt zum Beispiel die Forderung, dass der Bund auch Häfen besser in Sachen Drohnenabwehr ausstattet.
13: Heute vor 65 Jahren ist die Berliner Mauer gebaut worden. Bei der zentralen Gedenkfeier hat Bundestagspräsidentin Klöckner die Menschen zu mehr Engagement aufgerufen. Die Menschen müssten einander wieder zuhören, so die CDU-Politikerin. Kanzler Merz schrieb in den sozialen Medien, die Lektion der Mauer bleibe. Freiheit und Demokratie seien nicht selbstverständlich, man müsse darum kämpfen. BSW-Gründerin Wagenknecht hat die Idee des Thüringer AfD-Landeschefs Höcke zurückgewiesen. Sie selbst solle Ministerpräsidentin von Thüringen werden. Das Thüringer Ministerpräsidentenamt sei kein Wanderpokal, den Herr Höcke nach Belieben vergeben könne, sagte Wagenknecht. Richtig sei jedoch, dass CDU-Ministerpräsident Vogt das Vertrauen verloren habe und dass BSW ihm die Unterstützung entziehen müsse. Vogt hatte seinen Doktortitel verloren.
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15: Die Nacht mal sternenklar, ideal, um noch die ein oder andere Sternschnuppe zu sehen. Tiefstwerte zwischen 17 und 10 Grad. Morgen wird's heiß bis 34, am Samstag sogar bis 37 Grad bei viel Sonne. Und es bleibt auch bis dahin trocken. Am Sonntag da dann wechselhafter und kühler, da zwischendurch auch Schauer und Gewitter möglich.
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2: 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Ich glaube nur so 50%, wenn ich es richtig im Kopf habe.
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2: Die Nacht mal sternenklar, ideal, um noch die ein oder andere Sternschnuppe zu sehen. Tiefstwerte zwischen 17 und 10 Grad. Morgen wird's heiß bis 34, am Samstag sogar bis 37 Grad bei viel Sonne. Und es bleibt auch bis dahin trocken. Am Sonntag da dann wechselhafter und kühler, da zwischendurch auch Schauer und Gewitter möglich.
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9: Mit Anke Wolf. Eine Bombendrohung hat heute Nachmittag in der Südvorstadt einen Großeinsatz von Polizei, Feuerwehr und Rettungsdienst ausgelöst. Demnach ging die Drohung gegen 3:30 in einem Gebäude an der Gutzkowstraße ein. Sie soll sich gegen einen dort ansässigen Studentenclub gerichtet haben. Das Gebäude wurde durchsucht, aber laut Polizeisprecher Lukas Reumund nichts gefunden. Aufgrund der Umstände des Schreibens sei nicht von Ernsthaftigkeit auszugehen. Die Ermittlungen zu den Verfassern laufen. SK83 ist der geheime lokale Headliner auf dem Canaletto-Stadtfest. Das wurde heute auf dem Theaterplatz verkündet. Der Produzent und DJ ist selbst Dresdner und freut sich deshalb umso mehr auf seinen Auftritt.
10: Es ist absolut surreal, wenn du hier rauskommst, auf diese Bühne und diese Kulisse siehst. Ich gehe auch super gern persönlich hier hin und freue mich jedes Jahr drauf. Es ist eine ganz besondere Ehre, hier dabei sein zu dürfen.
9: Der Startschuss für Dresdens großes Partywochenende fällt morgen 18 Uhr auf dem Altmarkt. Sicherheit, ein Grundbedürfnis, das uns alle verbindet. Mit rund 2300 Kursen wird das Thema sicher zum Schwerpunkt der Volkshochschule Dresden in der neuen Herbst- und Wintersaison. Direktor Jürgen Küfner.
11: Wir haben vom selbstsicheren Auftreten bis hin zur Frage der Cybersicherheit eine ganze Palette von Veranstaltungen, auch ganz bewusst für Senioren und für Naturfreunde. Unter anderem soll man die guten Pilze von ihren giftigen Doppelgängern unterscheiden lernen.
8: Und jetzt weitere Nachrichten aus Deutschland und der Welt.
12: Ich bin Florian Klaus. Wegen Hitze und Trockenheit fehlt Landwirten im Süden Deutschlands Futter für ihre Tiere, die deshalb teils früher als geplant geschlachtet werden müssen. Jan-Henne Reitze berichtet.
13: Auf vertrockneten Wiesen finden Rinder nichts mehr zu fressen und es kann kein Heu gemacht werden. Beim Futtermais, der auch als Vorrat für den Winter gedacht ist, sieht es nicht besser aus. Bei Schlachthöfen gibt es schon Wartelisten. Landwirte sehen sich gezwungen, ihre Bestände zu verkleinern. Auch die Getreide- und Rapsernte hat unter der Trockenheit gelitten. Der Raiffeisenverband sagt, dass die Landwirtschaft dadurch 600 Millionen Euro an Einnahmen verloren hat.
12: Die Mauer, die Deutschland geteilt hat, ist zwar gefallen, in vielen Köpfen besteht sie aber weiter. Das hat Bundestagspräsidentin Klöckner in einer Rede zum 65. Jahrestag des Mauerbaus beklagt. Ost und West spielten im Selbstverständnis vieler weiterhin eine Rolle. Es sei Mut gefragt, aufeinander zuzugehen. In der englischen Grafschaft East Sussex ist am späten Nachmittag ein Zug entgleist. Dabei seien 2 Menschen ernsthaft verletzt worden, teilte der für die Südostküste zuständige Rettungsdienst mit. 9 weitere Menschen hatten leichtere Verletzungen. Bilder zeigen mehrere umgekippte Waggons. Wie es zu dem Vorfall kommen konnte, ist noch unklar. Gleich zwei deutsche Medaillen hat es bei der Leichtathletik-EM im Hindernislauf der Frauen über 3000 Meter gegeben. Gesa Krause konnte sich in Birmingham über Gold freuen. Es ist ihr dritter EM-Triumph. Olivia Goertz schaffte es auf Platz 3. Und auch im Zehnkampf gab es gleich doppelt Edelmetall. Der amtierende Weltmeister Leo Neugebauer hat gewonnen. Dahinter landete Niklas Kaul auf Platz 2.
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15: Die Nacht mal sternenklar, ideal, um noch die ein oder andere Sternschnuppe zu sehen. Tiefstwerte zwischen 17 und 10 Grad. Morgen wird's heiß bis 34, am Samstag sogar bis 37 Grad bei viel Sonne. Und es bleibt auch bis dahin trocken. Am Sonntag da dann wechselhafter und kühler, da zwischendurch auch Schauer und Gewitter möglich.
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0: Olivia Rodrigo, Drop Dead.
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16: Die Nacht, zwei Sternen klar, ideal, um noch die ein oder andere Sternschnuppe zu sehen. Tiefste zwischen 17 und 10 Grad. Morgen wird's heiß bis 34, am Samstag sogar bis 37 Grad bei viel Sonne. Und es bleibt auch bis dahin trocken. Am Sonntag da dann wechselhafter und kühler, da zwischendurch auch Schauer und Gewitter möglich.
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2: Ich bin Florian Klaus. Weil auf den vertrockneten Wiesen kaum etwas nachwächst, fehlt Landwirten in Süddeutschland Futter für ihre Tiere. Sie müssen sie darum zum Teil früher als geplant schlachten lassen. Wenn es in den kommenden Wochen regnet, könnte das Entspannung bringen, heißt es etwa vom Bauernverband in Bayern. Sollte die Trockenheit aber anhalten, würden Schlachtungen im Herbst sicher ein Thema. Schon jetzt gäbe es mehr Schlachtrinder als im Vorjahr. Die Grünen-Politikerin Schneider hat ein Spitzentreffen im Kanzleramt gefordert, um über Schutz vor der Hitze zu sprechen. Deutschland habe bei der Hitze ein Zuständigkeitsproblem, sagte die Bundestagsabgeordnete. Der Bundesumweltminister Schneider von der SPD will eine Grundgesetzänderung, damit der Bund mehr für den Hitzeschutz machen kann. Die Union ist da aber skeptisch. Bei einem Waldbrand im Sauerland ist inzwischen eine Fläche von rund 8 Hektar verbrannt. Das Feuer ist inzwischen laut Feuerwehr unter Kontrolle, aber noch nicht gelöscht. Rund 100 Einsatzkräfte sind weiter vor Ort. Die Polizei hat Ermittlungen zur Brandursache aufgenommen. Bisher ist die noch unklar. Aktuell sind gefälschte Briefe eines vermeintlichen Düsseldorfer Rechtsanwalts im Umlauf. Unter der Überschrift »Letzte außergerichtliche Geltendmachung« werden die Empfänger zur Zahlung von über 3.500 Euro für ein angebliches Gewinnspiel-Abo aufgefordert. Die Verbraucherzentrale Sachsen spricht von Betrug und rät sich, nicht von den gesetzten Fristen unter Druck setzen zu lassen. Keinesfalls sollte gezahlt werden. Stattdessen Anzeige erstatten. Es ist ein erfolgreicher Abend für die deutschen Leichtathleten gewesen. Bei der EM in Birmingham hat Zehnkampf-Weltmeister Leo Neugebauer Gold geholt. Dabei lief es beim Stabhochsprung recht chaotisch. Weil die Latte erst zu niedrig lag, mussten mehrere Sprünge wiederholt werden. Neugebauer hat im ZDF gesagt,
3: durch das Chaos, wo man dann, oh, man muss nochmal springen, dann stand das nicht gestimmt, muss man trotzdem noch fokussiert bleiben, um die Höhe zu schaffen. Das war, sowas habe ich noch nie erlebt. Das war echt verrückt, aber ja, da haben wir es dann auch irgendwie drüber geschafft.
2: Auch Silber ging an einen Deutschen, nämlich an Niklas Kaul. Und über 3000 Meter Hürden hat Gesa Krause Gold geholt und Bronze ging an Olivia Gürth. Nochmal Bronze gab's für den Diskuswerfer Henrik Janssen.
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4: Die Nacht, mal sternenklar, ideal, um noch die ein oder andere Sternschnuppe zu sehen. Tiefstwert zwischen 17 und 10 Grad. Morgen wird's heiß bis 34, am Samstag sogar bis 37 Grad bei viel Sonne. Und es bleibt auch bis dahin trocken. Am Sonntag da dann wechselhafter und kühler, da zwischendurch auch Schauer und Gewitter möglich.
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2: Ich bin Florian Klaus. Der Bundesbeauftragte für die Belange von Menschen mit Behinderungen Dussel hat vor Rückschritten bei der Inklusion gewarnt. Im Stern hat der SPD-Politiker kritisiert, dass Menschen mit Behinderungen zunehmend vor allem als Kostenfaktor betrachtet werden würden. In früheren Jahren seiner Amtszeit sei es darum gegangen, Barrieren abzubauen. Derzeit müsse er darum kämpfen, dass die Standards nicht zurückgefahren werden. Er betonte, dass es dabei um Grundrechte gehe. Nach dem Vorfall mit einer mit Sprengstoff bestückten Drohne am Flughafen Leipzig-Halle sind sich die Innenminister von Bund und Ländern einig. Es muss schnell etwas passieren, um bei der Drohnenabwehr voranzukommen. Sie haben in einer Telefonkonferenz darüber gesprochen. Die Bremer Innensenatorin Högel sagte im ZDF:
3: Wir brauchen dringend eine moderne Technik, die uns in die Lage versetzt, Drohnen zu identifizieren und dann auch abzuwehren. Das ist der Auftrag.
2: Zu den konkreten Inhalten der Sonderschalte im Einzelnen sei Vertraulichkeit vereinbart worden, teilte Hamburgs Innensenator Grote mit. Der Deutsche Bauernverband rechnet wegen der anhaltenden Trockenheit mit schlechten Ernten in diesem Jahr. Bauernpräsident Ruckwied hat dem Redaktionsnetzwerk Deutschland gesagt, dass eine unterdurchschnittliche Ernte bei Getreide erwartet wird. Und auch für die Herbstkulturen sei mit erheblichen Einbußen zu rechnen. Im Süden Deutschlands teils bis hin zum Totalausfall. Im Norden, wo es immer wieder etwas geregnet hat, sehe es besser aus. Die Vögel leiden unter der Hitze. Sie benötigen an Tagen wie diesen deutlich mehr Wasser. Darauf hat die Sächsische Landesstiftung Natur und Umwelt hingewiesen. Die Experten bitten darum, Tränken aufzustellen. Schon eine flache Schale oder ein Blumentopfuntersetzer mit Wasser reiche aus. Wichtig sei dabei, das Wasser ein- bis zweimal täglich zu wechseln, damit die Tiere nicht krank werden. Zweimal Gold für die deutsche Mannschaft gab es am Abend bei der Leichtathletik-EM in Birmingham. Im 3000 Meter Hindernislauf war Gesa Krause die schnellste. Olivia Gürz holte außerdem Bronze. Und im Zehnkampf gab es einen deutschen Doppelsieg. Weltmeister Leo Neugebauer hat gewonnen vor seinem Teamkollegen Niklas Kaul.
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5: Diese Nacht zeigt sich meist sternenklar bei Tiefstwerten zwischen 17 und 10 Grad. Ja, heute wird es wieder richtig heiß, bis zu 34 Grad bei viel Sonne. Und das Wochenende, ja zumindest am Samstag, noch richtig hochsommerlich, bis 37 Grad. Am Sonntag wird es dann etwas wechselhafter und auch kühler. Da zwischendurch Schauer und Gewitter.
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16: Ich bin Florian Klaus. Zu wenig Regen stellt die Landwirte in Deutschland vor Probleme. Bauernpräsident Ruckwied rechnet mit schlechten Ernten in diesem Jahr, etwa beim Getreide. Auch beispielsweise für Kartoffeln, Gemüse und Zuckerrüben sieht die Tendenz nicht gut aus. Dem Redaktionsnetzwerk Deutschland hat Ruckwied gesagt, dass es im Süden des Landes teils bis zum totalen Ernteausfall gehen könnte. Die Mauer, die Deutschland geteilt hat, ist zwar gefallen, in vielen Köpfen besteht sie aber weiter. Das hat Bundestagspräsidentin Klöckner in einer Rede zum 65. Jahrestag des Mauerbaus beklagt. Ost und West spielten im Selbstverständnis vieler weiterhin eine Rolle. Es sei Mut gefragt, aufeinander zuzugehen. Die abschlagsfreie Rente nach 45 Beitragsjahren soll Plänen der Bundesregierung zufolge ja gestrichen werden. Laut der Rentenexpertin der SPD Klose sollte es für die Abschaffung aber eine Übergangsfrist von 5 Jahren geben. Das hat sie den Funke-Zeitungen gesagt. Klose war selbst mit in der Rentenkommission, deren Empfehlungen die Bundesregierung jetzt umsetzen will. Sowohl aus der SPD als auch aus der CDU gibt es Kritik an den Plänen. Aktuell sind gefälschte Briefe eines vermeintlichen Düsseldorfer Rechtsanwalts im Umlauf. Unter der Überschrift »Letzte außergerichtliche Geltendmachung« werden die Empfänger zur Zahlung von über 3.500 Euro für ein angebliches Gewinnspiel-Abo aufgefordert. Die Verbraucherzentrale Sachsen spricht von Betrug und rät sich, nicht von den gesetzten Fristen unter Druck setzen zu lassen. Keinesfalls sollte gezahlt werden. Stattdessen Anzeige erstatten. Zehnkampfweltmeister Leo Neugebauer ist jetzt auch Europameister. Bei der Leichtathletik-EM in Birmingham hat der Deutsche Gold geholt. Silber ging an seinen Teamkollegen Niklas Kaul. Nochmal Gold für die deutsche Mannschaft gab es im 3000 Meter Hindernislauf. Und zwar für Gesa Krause. Olivia Gürt schaffte es auf Platz 3. Und eine weitere Bronzemedaille ging an den Diskuswerfer Henrik Janssen.
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17: Diese Nacht zeigt sich meist sternenklar bei Tiefstwerten zwischen 17 und 10 Grad. Ja, heute wird es wieder richtig heiß, bis zu 34 Grad bei viel Sonne. Und das Wochenende, ja zumindest am Samstag, noch richtig hochsommerlich, bis 37 Grad. Am Sonntag wird es dann etwas wechselhafter und auch kühler. Da zwischendurch Schauer und Gewitter.
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